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1: Mit Helene Feichtenhofer. Schönen guten Morgen. Bergtouren boomen und besonders beliebt sind da bei den Sportlern und Urlaubern auch die Hütten des Alpenvereins. Die kämpfen allerdings immer öfter damit, dass Betten und Plätze gebucht werden, die Gäste dann aber nicht auftauchen, auch nicht absagen. Oft, weil die Gäste Hütten doppelt gebucht haben. Deswegen plant der Alpenverein ab Jänner ein verbindliches Stornosystem. Der Gesprächsreigen in der VW-Krise geht heute in den Werken in Emdau und Zwickau weiter. Bei Betriebsversammlungen steht der Vorstand Rede und Antwort. Gestern war Auftakt in der Zentrale in Wolfsburg. Über 10.000 Beschäftigte haben den VW-Chef dort ausgepfiffen. VW hat einen harten Sparkurs angekündigt. 4 Werke und zigtausende Jobs sind gefährdet. Wenn die Pläne halten, fällt jeder 6. Job in der deutschen Autoindustrie weg. Mit heute sollen alle 4 Blöcke des ungarischen Atomkraftwerks Porsche wieder bei voller Kapazität 2000 Megawatt Strom liefern. Wegen der Hitzewelle und Dürre war der Wasserstand der Donau auf historische Tiefstwerte gefallen. Ungarn hat das Atomkraftwerk daraufhin heruntergefahren, weil es auf Kühlwasser aus der Donau angewiesen ist. Fußball, da hat der LASK das Wunder von Linz geschafft und sich für die Champions League qualifiziert. Die Linzer können ein 0:3 aus dem Playoff-Hinspiel gegen Celtic Glasgow aus Schottland gestern im Rückspiel daheim noch wettmachen.

0: machen und gewinnen mit 5:1. Und das, obwohl die Schotten auch gestern in der Partie das erste Tor geschossen haben. Dann aber hat der LASK in einer packenden Partie alles gedreht und somit Vereinsgeschichte geschrieben.
1: Guten Morgen am Mittwoch. Sommerlich wird es heute. In Summe gehen sich also einige Sonnenstunden aus, auch wenn zeitweise etwas mehr Wolken mitmischen. Es geht weitgehend trocken durch den Tag. Die Temperatur erreicht 27 bis 29 Grad. Das ist das Radio Rabella Verkehrsupdate. Die Ampeln seien grün, die Straßen sind frei. Aktuell kommt ihr gut voran. Wir zählen auf eure Infos 0664 820 2000.
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4: Wochenmitte, Ende August und gestern sagt ein glatter Freund zu mir, es herbstelt. Wo bitte? Ich meine, wirklich, ich habe gerade gesagt, es bleibt sommerlich. Und wenn ich mir hier unsere Truppe anschaue, bitte alle top sommerlich gekleidet.
5: Ja, sicher, bin noch voll in Sommerlaune, da gehört die kurze Hose dazu.
1: Ja, voll. Und deshalb, finde ich, muss man das noch wirklich ausnutzen und ganz viel Sommersachen tragen.
4: Ja, dieser Zwiebellook, oder wie heißt der? Ja.
1: Der kommt erst später.
4: Der kommt früh genug zurück. Deswegen, wir bleiben im Sommermodus. Mit den guten Laune-Songs aus den 80ern. John Parr hier am Start auf Radio Rabella. Schönen guten Morgen.
1: Morgen.

0: Und mit dem letzten Trommelschlag ist es quasi genau 10 nach 5.
1: Der Nummer 1 Hit des Tages.
0: Ende der 90er ist diese Frau um die Ecke gekommen, Britney Spears. Und plötzlich hat wirklich jeder diesen einen Song gekannt, auch weil das Video so cool war. Spielt in der Schule, in der Schuluniform. Bernhard, wenn es dich damals schon gegeben hätte, du wärst ja auch verfallen. Baby, ja. One More Time.
2: Aber trotzdem ein cooler Song.
3: Ja, total. Der Hit war
0: trotzdem.
3: Ja.
0: Gerade deswegen.
2: Ja, deswegen ein cooler Song. Ja.
3: Der Hit war ja wirklich ein großer Durchbruch und wurde weltweit zum Nummer 1 Hit. Eine Zeit, in der Britney ja eigentlich überall war, oder? Im Radio, auf MTV und natürlich auf unzähligen Postern. Bei dir, Christian? Im Zimmer?
0: Muss ich das jetzt verraten?
3: Im Kinderzimmer.
0: Genau. Lassen wir das so stehen.

0: Guten Morgen, Radio Rabella ist bei euch. Es ist, Sekunde, es ist 18 nach 5. Was? Zeit ist wichtig.
1: Ja, ja.
0: Überhaupt in der Früh jetzt. Mhm. 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Deswegen, die sind zwar erfrischend, die Limonaden, aber diese Limonaden mit Zucker sind gesundheitlich und für den Körper überhaupt nicht so gut.
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0: Also bringt Coke Zero was oder ist das alles nur ein Marketing-Schmäh? In einer Stunde finden wir es gemeinsam raus.

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12: Guten Morgen am Mittwoch um 5:30 an einem Sommertag. Ja, es wird wieder deutlich freundlicher. Es gehen sich einige bis viele Sonnenstunden aus. Ab und zu kommen ein paar Wolken vorbei. Und es geht weitgehend trocken durch den Tag. Die Temperatur Höchstwert 27 bis 29 Grad.
13: Das ist das Radio Rabella Verkehrsupdate. Die Ampeln seien grün, die Straßen sind frei. Aktuell kommt ihr gut voran. Wir zählen auf eure Infos 0664 820 2000.
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15: Mit Helene Feichtenhofer. Schönen guten Morgen. Bergtouren boomen und besonders beliebt sind da bei den Sportlern und Urlaubern auch die Hütten des Alpenvereins. Die kämpfen allerdings immer öfter damit, dass Betten und Plätze gebucht werden, die Gäste dann aber nicht auftauchen, auch nicht absagen. Oft, weil die Gäste Hütten doppelt gebucht haben. Deswegen plant der Alpenverein ab Jänner ein verbindliches Stornosystem. Der Gesprächsreigen in der VW-Krise geht heute in den Werken in Emdau und Zwickau weiter. Bei Betriebsversammlungen steht der Vorstand Rede und Antwort. Gestern war Auftakt in der Zentrale in Wolfsburg. Über 10.000 Beschäftigte haben den VW-Chef dort ausgepfiffen. VW hat einen harten Sparkurs angekündigt. 4 Werke und zigtausende Jobs sind gefährdet. Wenn die Pläne halten, fällt jeder 6. Job in der deutschen Autoindustrie weg. Mit heute sollen alle 4 Blöcke des ungarischen Atomkraftwerks Porsche wieder bei voller Kapazität 2000 Megawatt Strom liefern. Wegen der Hitzewelle und Dürre war der Wasserstand der Donau auf historische Tiefstwerte gefallen. Ungarn hat das Atomkraftwerk daraufhin heruntergefahren, weil es auf Kühlwasser aus der Donau angewiesen ist. Fußball, da hat der LASK das Wunder von Linz geschafft und sich für die Champions League qualifiziert. Die Linzer können ein 0:3 aus dem Playoff-Hinspiel gegen Celtic Glasgow aus Schottland gestern im Rückspiel daheim noch wettmachen und gewinnen mit 5:1. Und das, obwohl die Schotten auch gestern in der Partie das erste Tor geschossen haben. Dann aber hat der LASK in einer packenden Partie alles gedreht und somit Vereinsgeschichte geschrieben.
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0: won't back down. Ich gebe nicht auf. Perfektes Motto jetzt auch um 5.40 Uhr, denn beim Gribitz gibt es diese Woche für einige Kandidaten die Chance, sich zu rehabilitieren.
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3: Alex aus Bad Vöslau in Niederösterreich. Das letzte Mal ist schon ein bisschen her. Hat sich seitdem irgendwas getan?
4: Nein, es hat sich nicht sehr viel getan.
3: Was gleich ist, ist das Spiel. Nur falsch ist richtig. Ich beginne mit der Frage, die du letztes Mal falsch beantwortet hast. Bist du bereit?
4: Ja.
3: A Quadrat plus B Quadrat ist?
4: A Quadrat.
3: Wie viele Beine hat eine Spinne?
4: Zwei.
3: 1989 fällt in welches Jahrhundert?
4: Im 17. Jahrhundert.
3: Wie viele Steine müssen bei 4 gewinnt in einer Reihe sein?
4: Eine.
3: Die Abkürzung LKW steht für Lastkraft?
4: Flugzeug.
3: Alex, jetzt hast du es geschafft.
4: Vielen Dank, ja. Das freut mich.
3: Erzählst du es jetzt jedem oder wie geht's jetzt?
4: Nein, ich glaube nicht, dass ich das jedem erzähle. Ja, das behalte ich für mich. Und die Zuhörer können das dann hören und ich behalte das für mich.

0: Rebellen am Mittwoch. Radio Rebella ist bei euch. Frauen im Bad. Das ist eine eigene Sache. Haare stylen, Lippenstift auftragen, Puder, Lipgloss.
1: Puder?
0: Nicht?
1: Ja, nein.
0: Concealer.
1: Na schau.
0: Eyeliner.
1: Kennt sie mir aus?
0: Ich werfe einfach wild Sachen in den Raum, die ich irgendwann einmal gehört habe. Das gibt's im Drogeriemarkt. Da sind wir Männer eindeutig schneller im Bad, behaupte ich einfach mal. Aber es gibt auch Dinge, so ehrlich sagen wir, wo Männer länger brauchen.
1: Deshalb diskutieren wir heute mit euch, wo brauchen Männer 5 Minuten länger pro Tag als wir Frauen? Bernhard, gib uns da bitte ein Beispiel.
2: Nachdenken, was sie am besten sagen.
0: Das ist es schon? Nein, ist nicht die Auflösung.
2: Das ist nicht die Auflösung, nein, aber also,
1: ein Beispiel, jetzt grad, Christian.
0: Ja. Ach so, ein Beispiel. Ja. Also was ihr uns schicken könnt quasi.
2: Genau.
0: Okay.
2: Genau.
0: Also es gibt etwas, wo Männer pro Tag 5 Minuten länger brauchen als Frauen.
1: Mhm.
0: Und ihr sagt uns gerne was. Liebe Community, her mit der Antwort. Es könnte spannend werden. 0664 820 2000.

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16: Mit Hannes Harp. Schönen guten Morgen. Auf Schutzhütten des Alpenvereins könnte es bald Stornogebühren geben. Das sei nötig, weil immer mehr Menschen kurzfristig absagen, nachdem sie online einen Schlafplatz in einer Schutzhütte gebucht haben. Auch No-Shows, also Leute, die ohne Absagen nicht erscheinen, gibt es immer wieder. Deshalb verhandelt der Alpenverein über Stornogebühren, sagt Elke Bredotta.
17: Bei Rücktritt ab 30 Tage vor Beginn des Aufenthalts 10 Euro pro Person und Nacht. Ab 2 Tage vor Beginn des Aufenthalts 20 Euro pro Person und Nacht. Und bei Nichtantritt, das würde die No-Shows betreffen, 30 Euro.
16: Schlafplätze könnten dann noch kurzfristig besetzt werden. In Hamburg mussten gestern Abend rund 20 Menschen in ungefähr 30 Meter Höhe stundenlang ausharren. Sie sind in einem Kettenkarussell am Hamburger Dom festgehangen, das plötzlich stehen geblieben ist. Speziell ausgebildete Höhenretter sind gekommen, um die Menschen zu befreien. Verletzt wurde niemand. Wie es zur Panne gekommen ist, ist noch unklar. In Niederösterreich hat es heute früh im Bezirk Neunkirchen ein leichtes Erdbeben gegeben. Die Bewohner im Raum Ternitz und Sebenstein haben das Beben der Stärke 2,2 teils leicht gespürt. Das ist die Info des Erdbebendienstes Geosphere Austria. Schäden an Gebäuden gibt es bei dieser Stärke meist nicht. Fußball. Der LASK hat sich für die Champions League qualifiziert. Die Linzer können nach einem 0:3 aus dem Playoff-Hinspiel gegen Celtic Glasgow gestern im Rückspiel noch die Partie drehen und gewinnen daheim mit 5:1. Der LASK hat damit Vereinsgeschichte geschrieben.
18: Wochenmitte und es geht wieder bergauf mit den Temperaturen. Guten Morgen Wien, jetzt noch angenehme kühle 16 Grad. Guten Morgen Lilienfeld 13 und guten Morgen Linz 14 Grad. Ein paar Nebelfelder gibt es in der Früh, danach wird es immer sonniger. Ein paar Meerwolken treiben sich in Oberösterreich rum. Ansonsten wird es ein großteils echt sonniger Sommernachmittag. Die Höchstwerte

0: steigen auf 23 bis 30 Grad.
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0: Reisen am Start für euch um 6:02 mit dem Radio Arabella Verkehrsupdate.
2: Aktuell schaut's gut aus auf den Straßen. Es gibt keine längeren Verzögerungen. Wir zählen auf eure Infos 0664 820 2000.
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0: Hast du dich erholt von der wilden Fahrt mit der Lilliputbahn gestern? Wir waren nämlich im Wiener Wurstelbrater gemeinsam.
2: Ach, das war lustig. Schau mal, wie meine Haare zerzaust noch ausschauen.
0: Ja, Wahnsinn. Wir waren aber nicht nur zu zweit und für den Spaß dort, sondern wir waren für euch dort. Aber was es damit auf sich hat, erfahrt ihr als erstes in der Radio Arabella Community noch in dieser Woche. Sonst nächste Woche. Also, ich würde mich anmelden. 0664 820 2000, wie immer alles als erstes wissen, aber ist nur mein persönlicher Zugang. Ich möchte auch als Erster immer die beste Musik hören in der Früh. Deswegen die Jobwahl. Und wenn ihr das auch so handhabt, ihr könnt euch gerne bewerben, aber es reicht auch, wenn ihr einfach nur aufsteht und auftritt. Das ist Radio Arabella mit ganz, ganz chilligem, perfektem Sommersound. Jovanotti hier. 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Und natürlich einen guten Morgen.
2: Morgen.

0: kennt euren Mann oder Freund heute ganz genau, was er so macht. Es gibt nämlich eine spezielle Sache, wo Männer circa 5 Minuten länger brauchen pro Tag als Frauen. Ist das nicht crazy?
1: Und Christian, kurze Frage, warum flüsterst du dann so?
0: Gute Frage. Weil, ja, um Spannung aufzubauen und vor allem damit, er hat jetzt sicher nicht zugehört, damit ihr jetzt schon mal ein paar Sekunden gehabt habt zum Beobachten. Es ist eine sogenannte ungoogelbare Frage, der wir uns heute widmen, weil normalerweise, das kennst du ja, ganz ehrlich, du hast die viel schöneren Haare, heißt aber auch, du brauchst im Badezimmer und beim Trocknen und beim Duschen und so einfach länger.
1: Ja, das schon.
0: Du hast einen Lippenstift, ich habe keinen, deswegen schaust du viel besser aus, aber deswegen brauchst du länger.
1: Brauche ich ein paar Sekunden länger, ja?
0: Genau. Wenn du deine Freundin in der Küche hier bei Radio Rabella triffst, dann ist es nicht ein männliches, ja was, sondern ein was hast du gestern gemacht, du, dann ja, habe ich auch getroffen. Also, ohne, das ist ja, einfach das die Realität. Frauen brauchen in vielem länger als Männer.
1: Ja.
0: Aber deswegen geht es eben heute um das eine, wo wir 5 Minuten länger pro Tag brauchen.
1: 5 Minuten.
0: Und das setzen wir natürlich auf euch. Die Radio Rabella Community, wo übrigens jetzt auch Männer mitspielen. Ihr habt jetzt das Thema schon mitgekriegt. Mitmachen dürfen. Mitraten. Und gemeinsam draufkommen. Also die Frage ist, es gibt ein Ding auf der Welt, wo Männer pro Tag 5 Minuten länger brauchen als Frauen. Was ist es?
1: Gerne eine Sprachnachricht an 0664 820 2000.

0: Frage. Heute früh auf Radio Rabella, es ist 19 nach 6. Es gibt ein spezielles Ding, wo Männer pro Tag 5 Minuten länger brauchen als Frauen. Crazy, crazy, crazy.
1: Alex aus Wien, dein Tipp?
2: Also mit Männern auf jeden Fall mehr Zeit verbringen ist zum Beispiel am WC, weil dort haben sie eindeutig ihre heilige Ruhe.
0: Ja. So eine gute Zeit für den Klugang. 20 nach 6, Zeitung wieder oder kurz am Handy schaut. Ja. Ist allerdings falsch, Alex. Das heißt, wir brauchen weiterhin eure Tipps. 0664 8 20 2000.

0: Welches alkoholfreie Gesöff ist die Nummer 1? Ja. Ja, Cola. Wer trinkt nicht gerne und wer hat nicht schon mal gehört, nicht gesund?
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0: 6.24 Uhr klären wir ab mit unserer persönlichen Limonadentesterin heute, Hanna Reisner auf Radio Arabella. Es geht um alles, wo quasi mittlerweile ein Zero dahinter steht, also zuckerfreie Getränke. Sind sie wirklich gesünder als eben ihre Originallimonaden?
2: Das ist richtig. Also zuckerfreie Limonaden sind jetzt nicht automatisch gesünder, aber im Vergleich zu zuckerhaltigen Limonaden enthalten sie schon deutlich weniger bzw. eben keinen Zucker und damit auch weniger Kalorien. Hat ja lange geheißen, dafür sind die Süßstoffe vielleicht gefährlich oder sie steigern den Hunger. Das ist mittlerweile ja, großteils entkräftet, heißt Süßstoffe sind ja, unbedenklich, können aber das Gehirn schon trotzdem triggern, auf den süßen Geschmack zu kommen. Weil eben süß.
0: Also wir bleiben bei dem, was du mir immer sagst, neben Sport.
3: Wasser trinken.
0: Oder? Fassen wir doch zusammen.
2: Genau, und das 2 Liter.
0: Haut euch ein Wasser rein.

0: Happy Sound für diesen Mittwoch. Gleich von R.E.M. aus den 90ern.
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0: Eine Minute nach 6:30 ist es. Willkommen in der Wochenmitte. Radio Rabella ist bei euch. Alles, was ihr braucht für den neuen Tag an Wissen, gibt's jetzt wettermäßig. Ein paar Nebelfelder unterwegs, vor allem rund um die Berge und in Oberösterreich. Dazu 16 Grad in Wien, 13 in Gmünd und in Rohrbach hat es aktuell 11 Grad. Heute geht's temperaturmäßig auf jeden Fall wieder nach oben. Nur in Oberösterreich hängen ein paar mehr Wolken rum. Da sind die Höchstwerte so um die 25 Grad oder leicht drüber. Mit der Sonne in Niederösterreich und Wien 30 Grad möglich. Hanna hat das Radio Rabella Verkehrsupdate für euch und da schauen wir zuerst wohin?
12: Nach Niederösterreich und zwar hat es hier gekracht auf der S1 Richtung Korneuburg zwischen dem Knoten Schwächert und Zeiring. Hier bitte vorsichtig fahren.
0: Und Wien?
12: Hier staut es auf der 23 Richtung Vösendorf zwischen Hirstetten und dem Handelskill. Wir zählen auf eure Infos 0664 820 2000.
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0: Bernhard Griebitz in der Haus.
14: Guten Morgen.
0: Mit dem Radio Rabella News Update und einer Freudennachricht gleich zu Beginn.
15: Der LASK schafft das Wunder von Linz. Gestern Abend war Champions League Playoff Rückspiel in Linz. Der LASK hat beim Hinspiel 0:3 verloren und gestern dann 5:1 gegen Celtic Glasgow gewonnen. Damit hat sich der LASK für die

0: Champions League qualifiziert. Country-Ikone Dolly Parton ist tot. Gestern ist sie im Alter von 80 Jahren gestorben. Mit Songs wie Jolene oder dem Duett Islands in the Stream mit Kenny Rogers feierte sie große Erfolge. Die Flaggen in den USA sind jetzt für eine Woche auf Halbmast gesetzt. In Bezirk Neunkirchen in Niederösterreich hat es ein leichtes Erdbeben gegeben. Passiert vor wenigen Stunden. Die Bewohner im Raum Ternitz und Sebenstein haben das Beben der Stärke 2,2 teils leicht gespürt. Schäden gibt's aber keine. Radio Arabella, neue Nachrichten wieder in einer halben Stunde.
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0: weil Aufstehen so einfach mehr Spaß macht.
1: Guten Morgen, ich wünsche euch einen wunderschönen Start in den Tag.
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0: Und Daniel Brisbois. Just give us a try. Ist der Feel-Good-Sound der 90er auf Radio Arabella.

0: Winke, winke, Kaffeetasse, Party-Emoji. Das soll heißen, schönen guten Morgen, ihr hört Radio Rabella, es ist 6.41 Uhr und gemeinsam aufstehen ist einfach cooler. Und wir sind bei Emojis. Ich hätte ja immer geglaubt, ein bisschen Deko, ja, sie sind ganz nett, aber anscheinend verraten harmlose Emojis ja extrem viel von uns. Deswegen klären wir jetzt ab, damit ihr nicht ungut auffällt, was könnte peinlich werden oder ist schon ein bisschen out wieder quasi.
1: Deshalb haben wir uns den Bernhard dazu geholt, der ist Emoji-Experte. Guten Morgen.
2: Guten Morgen.
0: Wenige verwenden so viele Emojis wie er. Deswegen, ja, klären Sie mal auf. Also zum Beispiel das Lach-Smiley. Wenn ich mit der Hanna hin und her schreibe, ich schicke das immer zurück, weil sie fühlt sich dann besser, weil sie glaubt, ich habe einen Spaß. Wie schaut's aus? Ist das ein Problem?
2: Ja, weil das klassische Lach-Smiley zeigt sofort, ihr seid Generation X. Das haben übrigens Experten der New York Times analysiert. Die jungen Leute verwenden tatsächlich das weinende Smiley, das ist jetzt modern. Und das soll einfach zeigen, ich kann nicht mehr vor Lachen. Auch beliebt ist ein Totenkopf-Emoji, wenn es besonders lustig oder peinlich ist.
1: Na servus, das ist mir zu schräg. Was ist, wenn jetzt die beste Freundin schreibt, geht in Ordnung und ich mache so einen Daumen hoch?
2: Ah, das ist auch ganz fatal.
1: Ups.
2: Beispiel Familienchat. Der Sohn schreibt eine ewig lange Nachricht, am Wochenende kommen Freunde vorbei, der Papa reagiert mit Daumen hoch. Nichts weiter. Für den Papa heißt das verstanden. Der Sohn denkt sich dann eher, pff, das war jetzt eine extrem kalte Reaktion und das tut so ein bisschen so, wir werden die Leute gleich aggressiv. Am besten ist statt dem Daumen hoch einfach das Händedruck-Emoji.
0: Was, der gute alte Händedruck ist jetzt moderner als Daumen hoch?
2: Ja.
0: Du schickst aber auch Daumen hoch.
2: Ja, muss ich auch dazu lernen.
1: Ich verwende das ganz oft, Daumen hoch.
0: Ja, und ich denke mir jedes Mal, das ist so eine eiskalte Reaktion. Die will nichts mehr mit mir zu tun haben.
1: Genau.
0: Aber es macht nichts. Morgen früh um 5 kommt sie trotzdem wieder hierher. Danke, Bernhard.

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0: am Anfang war einfach nur die Zahl 5. Sie wirkt eigentlich ziemlich harmlos, aber sie bringt die Community jetzt in der Früh schon zum Glühen. Das gefällt mir sehr, sehr gut. Guten Morgen, 10 vor 7, Radio Rabella ist hier.
1: Auch wenn die Frauen bei manchen Sachen länger brauchen als die Männer, gibt es da doch eine Sache, wo Männer ungefähr 5 Minuten mehr brauchen.
0: Und zwar pro Tag. Und wir wollen gemeinsam mit euch rausfinden, was das ist. 0664 820 2000, her mit der Sprachnachricht. Sabine aus Wien mit ihrem Tipp.
2: Hallo Christian.
0: Hi.
2: Ich glaube, dass Männer 5 Minuten länger brauchen als Frauen zum Überlegen, welches Wort sie in einer Diskussion oder Kommunikation verwenden, weil doch der Wortschatz ein bisschen geringer ist.
1: Dein Gesicht.
0: Ja, und ich denke nach, weil mein Wortschatz ist so gering, was ich jetzt drauf sagen soll. Ja, aber vielleicht summiert sich das über den Tag auf 5 Minuten. Also es muss auch nicht eine einzelne Tätigkeit sein, die man nur einmal am Tag macht, sondern quasi pro Tag machen Männer das 5 Minuten mehr. Aber es ist falsch, wir denken nicht 5 Minuten mehr nach. Also Männer denken ja viel weniger eigentlich, macht überhaupt keinen Sinn.
1: Genau, du denkst weniger. Naja, aber jedenfalls, was sagt der Sprachnachricht an 0664 820 2000?
0: Deswegen brechen wir das hier ab und spielen wieder Musik. Fiction Factory, mehr Musik morgen. Aber wir finden in dieser Sendung noch raus, was es mit diesen 5 ominösen Minuten auf sich hat.

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14: Mit Hannes Harp, guten Morgen. Viel los heuer bisher im Sommer auf den österreichischen Bergen. Auch die Schutzhütten des Alpenvereins sind da sehr gefragt. Auf denen könnte es aber bald Stornogebühren geben. Der Alpenverein verhandelt gerade mit dem Deutschen und dem Südtiroler Alpenverein über eine einheitliche Regelung. Elke Predota erklärt, warum das nötig ist.
15: Es gibt mehr Gäste auf den Alpenvereinshütten insgesamt in den Bergen. Und da spreche ich jetzt konkret die No-Shows an. Hat sich verändert, dass die Leute mehrfach Buchungen auf Hütten vornehmen, um sich diese Wetteroptionen offen zu lassen. Auch zugenommen hat die Unverbindlichkeit in diesem Zusammenhang mit der Buchung.
14: No-Shows sind Menschen, die reserviert haben, die aber einfach nicht auftauchen und auch nicht absagen. In Deutschland gehen in der VW-Krise in den Werken in Emdau und Zwickau heute die Gespräche weiter. Bei Betriebsversammlungen steht der Vorstand Rede und Antwort. Gestern war Auftakt in der Zentrale in Wolfsburg. Über 10.000 Beschäftigte haben den VW-Chef dort ausgepfiffen. VW hat einen harten Sparkurs angekündigt. 4 Werke und zigtausende Jobs wackeln. Wenn die Pläne halten, fällt jeder 6. Job in der deutschen Autoindustrie weg. In Linz gibt es einen weiteren Fall, wo jemand wegen Legionellen krank geworden ist. Damit gibt es mittlerweile 29 Infizierte. 3 Menschen sind seit dem Ausbruch am 20. Juli gestorben. Woher die Legionellen kommen, ist nach wie vor nicht eindeutig klar. In einer Wasserprobe eines Kühlturms der Linz AG wurden verschiedene Legionellen-Varianten gefunden. Ob das aber wirklich die Quelle der gefährlichen Bakterien ist, müssen weitere Analysen noch zeigen. Die Raumfahrtfirma SpaceX von Tech-Milliardär Elon Musk plant einen neuen Weltraumbahnhof. Im US-Bundesstaat Louisiana soll die neue Basis für die Starship-Raketen um mindestens 100 Milliarden US-Dollar entstehen. Die Anlage soll bis in 3 Jahren in Betrieb gehen und die größte der Welt werden, sowie über 3000 Arbeitsplätze schaffen. Ziel sind regelmäßige Flüge zum Mond und zum Mars.
16: Es wird wärmer, es wird freundlicher, mit ein paar Ausnahmen. Ein paar Wolken mehr hängen heute in Oberösterreich rum. Guten Morgen, die Frühwerte in Wien 16 Grad.

0: in St. Pölten 15, in Vöcklabruck 13. Insgesamt vor allem am Nachmittag gibt es auf jeden Fall einige Sonnenstunden, am meisten davon rund um Wien. Da wird es auch am wärmsten. Der Topwert heute bis zu 30 Grad.
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0: Hanna Reisner ist bei euch mit dem Radio Rabella Verkehrsupdate um 3:07. Niederösterreich.
2: Genau, da hat es einen Unfall gegeben, aber der ist jetzt gerade aufgelöst worden. Also alles gut.
0: Nur dann weiter nach Wien, ist der auch weg.
2: Genau, na hier staut es noch auf der A23 Richtung Vösendorf zwischen Hirstetten und dem Handelsquai und auf der A4 stadteinwärts zwischen der Simmeringer Heide und dem Knoten Prater. Wir zählen auf eure Infos 0664 820 2000.
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0: Wow. Es ist das größte Comeback seit der Auferstehung von Jesus. Darf ich das so sagen?
2: Naja, ich weiß nicht.
0: Es ist ein ziemlich großes Comeback. Der LASK schreibt gestern Abend Fußballvereinsgeschichte im Hinspiel. Chancenlos 0:3 gegen Celtic Glasgow. Die Schotten haben uns da fertig gemacht. Und dann das gestern, wo niemand mehr damit gerechnet hat. Das sind die schönsten Abende. 5:1 im Heimspiel. Das heißt, die Linzer sind in der Champions League, in der Ligaphase. Das ist so krass. Und das heißt, Linz wird beben, wer da alles vorbeikommen wird.
2: Da sind wir auch dabei.
0: Da ziehen wir unsere imaginären Hüte heute in der Früh und sagen einfach, Burschen, gut gemacht. Und alle Chefs von allen LASK-Fans, die da gefeiert haben, heute ein Auge zudrücken, gell? Guten Morgen.
2: Morgen.
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0: Guten Morgen. Schau schnell mal auf die Uhrzeit. Ich habe nicht gerade nur die Lask-Spieler da.
1: Warte mal, es ist 7.14 Uhr. Hallo, guten Morgen auf Radio Arabella. Der Christian sucht da irgendwas Bestimmtes. Ich glaube, es geht um den Lasker.
0: Ja, weil gerade voll viele hier noch reingeschrieben haben. Gratulation an den Lask. Und jetzt erreichen uns auch die ersten Stellungnahmen der Spieler da quasi, weil das war ja ein absoluter Traum gestern. Ja. Eigentlich raus schon, Quali-Phase der Champions League, die Schotten beim Hinspiel 3 Tore geschossen.
1: Wahnsinn.
0: Aber die Linzer zurückgekommen. 5:1 Heimsieg gestern. Das ist so krass.
1: Das ist wirklich krass.
0: Und hört's mal, ich finde immer direkt nach dem Spiel, man hört Emotionen, Begeisterung und einfach alles raus.
2: Wir haben heute einfach als Team hervorragend funktioniert. Heute war das erste Spiel, wo ich vom Gefühl gehabt habe, dass wir wieder als Mannschaft komplett da waren am Platz in der neuen Saison. Und da siehst du, was du drauf hast. Und heute hat einfach sehr, sehr viel funktioniert. Ich bin auch sehr, sehr dankbar, oder für die Mannschaft ist sehr, sehr dankbar, für die Fans oder für ganz alle Zuschauer heute. Wir haben heute, glaube ich, nach dem Spiel, glaube ich, mit jedem gefeiert, weil es einfach auch nicht selbstverständlich ist, dass du um 21 Uhr am Dienstag kommst, eine volle Hütte hast, weil morgen muss jeder arbeiten. Deshalb sind wir sehr, sehr dankbar. Ein großes Danke von uns. Und wir haben heute zusammen, glaube ich, was sehr, sehr Großes erreicht.
0: Ja, was mega Großes. Die sind in dieser Champions League Gruppenphase. Weißt du, was das heißt?
1: Erklär's mir.
0: Du weißt nämlich nicht, was das heißt. Es können die ganz großen Madrids kommen. Real Madrid, Bayern, München.
1: Mega.
0: Paris Saint-Germain.
1: Ja, ist unglaublich.
0: Die ganzen Engländer.
1: Dann freue ich mich jetzt einfach
0: mit. Für die Fußballfans ist das super crazy und Insta geht sowieso über. Also von Wow bis Respekt. Einfach mega, mega. Unser Wow ist sehr oft ausgebaut worden. Unser
1: das
0: Radio Arabella Wow.
1: Das
0: schreiben
1: wow,
0: so viele Leute. Wow. Einfach nur geil. Geisteskrank, schreibt der Andi und mich kotzt es an, dass ich eingeschlafen bin. Das hast du es erkennen.
1: Ja, total.
0: Also lieber Lask, nochmal. Alles, alles Liebe.
1: Gute.
0: Super.

0: 7.21 Uhr. Der Mittwochmorgen auf Radio Arabella und heute wird's heftig.
1: Pro Tag verbringen Männer 5 Minuten länger mit was? Wir geben die Frage weiter an euch.
0: Diese ungoogelbare Frage geht an die Radio Arabella Community und die hat ein bisschen Schlagseite, wenn ich mir anschaue, was da bis jetzt gerade reinkommen ist.
2: Hallo, ich bin die Karin. Ich liebe auf dem Bad. Die Männer brauchen beim Bad länger.
3: Ganz eindeutig auf der Toilette. Ich bin sogar ehrlich gesagt verwundert. Meiner Meinung nach reichen dafür 5 Minuten pro Tag nicht mal.
4: Die WC-Zeit meiner Frau kann ich nicht toppen, aber mein Tipp wäre rasieren.
0: Das ist auch ein netter Mann. Okay, rasieren ist schon zu naheliegend. Na, so, und wir sagen euch an dieser Stelle, damit ihr euer Hirn etwas weitet, es hat nichts mit Badezimmer zu tun.
1: Nein,
0: also rein
1: nichts.
0: Theoretisch ja, aber im engeren Sinn nicht.
1: Was? Was heißt im weiteren Sinn ja?
0: Man könnte es auch im Badezimmer tun, aber es tun die wenigsten.
1: Na,
0: deswegen
1: macht
0: vergesst
1: keiner.
0: Die klassischen Badezimmersachen vergesst ihr. Also es geht um was ganz anderes. Und es geht, wie gesagt, nochmal ganz genau. Es geht darum, dass es auch Frauen machen, aber Männer machen es 5 Minuten länger am Tag. Es könnte auch was sein, was man mehrmals am Tag macht.
1: Genau.
0: Und unterm Strich brauchen wir 5 Minuten mehr.
1: So ist es. Gut zusammengefasst.
0: Genau. Und wir sind noch immer auf der Suche nach der Lösung. Wir glauben an euch. Also ich glaube an euch. Glaubst du auch?
1: Ja, sicher. Natürlich, Christian. Ja,
0: ich wollte dir die freie Wahl lassen. Du hast ja sagen können, nein, top, die Wette gilt nicht.
1: Nein.
0: Die Radio Arabella Community schafft's. Was machen Männer pro Tag 5 Minuten länger als Frauen? Her mit der WhatsApp-Sprachnachricht.
5: Yeah!

0: Es gibt ja so einen Spruch, es gibt keine zweite Chance für den ersten Eindruck. Aber der stimmt gar nicht. Zumindest nicht bei uns. Nur falsch ist richtig, diese Woche die zweite Chance. Das heißt, wir tun so, als ob wir Alex noch nie gehört haben beim Quizspielen. Und um 7.40 Uhr ist er quasi wieder zum ersten Mal dran.
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13: Guten Morgen um 7:30 Uhr, die Wochenmitte hier, Radio Rabella bei euch und wettermäßig, ja, ein paar Nebelfelder und Wolken jetzt noch, aber es wird heute am Nachmittag dann deutlich wärmer. Wir starten in Wien bei 18 Grad, in Amstetten hat 17 und bei euch in Freistadt 14 Grad. Die Wolken sind am hartnäckigsten in Oberösterreich, ansonsten freie Fahrt für die Sonne am Nachmittag und das treibt die Temperaturen nach oben, eben je nach Wolkenlage 23 wieder bis 30 Grad möglich. Anna hat das Radio Rabella Verkehrsupdate für euch und da braucht ihr etwas länger in Niederösterreich.
14: Hier gibt es ein Problem auf der A2 Richtung Graz zwischen Edlitz und Krumbach. Hier kommt es zu Verkehrsbehinderungen durch ein defektes Fahrzeug.
13: Und Wien?
14: Länger dauert es auf der A23 Richtung Vösendorf zwischen Hirstetten und dem Handelskipp. Wir zählen auf eure Infos 0664 820 2000.
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13: Was für eine helle Freude in Oberösterreich. Bernhard Griewitz hat die Details.
16: Guten Morgen, das Radio Rabella News Update. Der LASK schafft das Wunder von Linz. Gestern Abend war Champions League Playoff Rückspiel in Linz. Der LASK hat beim Hinspiel 0:3 verloren und gestern dann 5:1 gegen Celtic Glasgow gewonnen. Damit hat sich der LASK für die Champions League qualifiziert. LASK-Spieler Robert Ljubicic fasst es nach dem Spiel gut zusammen.
17: So eine Nacht erlebt man nicht oft, wirklich. Riesenlob an die Mannschaft. Unglaubliche Nacht, unglaublich zurückgekommen. Wirklich beim 3-0 und dann noch ein 0-1 hier. Noch so die Mentalität zu zeigen und Glasgow ist jetzt nicht irgendeine Mannschaft. Die haben ihre Qualität und da wirklich nur ein großer Lob an die Mannschaft.
16: Country-Ikone Dolly Parton ist tot. Gestern ist sie im Alter von 80 Jahren gestorben. Mit Songs wie Jolene oder dem Duett Islands in the Stream mit Kenny Rogers feierte sie große Erfolge. Die Flaggen in den USA sind jetzt für eine Woche auf Halbmast gesetzt. Radio Rabella, neue Nachrichten wieder in einer halben Stunde.
13: Dolly Parton, allein wie du deinen letzten Satz jetzt gesagt hast, die Flaggen für eine Woche auf Halbmast. Also da merkt man erst, was die für eine große, große Musikerin war. In Amerika natürlich noch größer als bei uns, aber auch wir kennen viele, viele, viele ihrer Songs. Zum Beispiel für alle, die Vollgas hackeln, eine Hymne an die Arbeiter. To Five und mit ihrem besten Freund. Wirklich, die beiden haben jahrzehntelang, waren privat die besten Freunde und haben Musik gemacht. Ihr größter Hit bei uns. Islands in the Stream, Jahrgang 1983. Dolly, wir werden dich hier nicht vergessen.

0: 7.41 Uhr.
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0: Ach, das ist so, wie wenn man bei Super Mario einen grünen Pilz findet. Ein extra Leben. Man darf nochmal ran. Nur in dem Fall geht's nicht gegen den Bowser, sondern gegen den Griebitz.
3: Alex aus Bad Vöslau in Niederösterreich. Das letzte Mal ist schon ein bisschen her. Hat sich seitdem irgendwas getan?
4: Nein, es hat sich nicht sehr viel getan.
3: Was gleich ist, ist das Spiel. Nur falsch ist richtig. Ich beginne mit der Frage, die du letztes Mal falsch beantwortet hast. Bist du bereit?
4: Ja.
3: A² plus B² ist?
4: A².
3: Wie viele Beine hat eine Spinne?
4: 2.
3: 1989 fällt in welches Jahrhundert?
4: In 17. Jahrhundert.
3: Wie viele Steine müssen bei 4 gewinnt in einer Reihe sein?
4: 1.
3: Die Abkürzung LKW steht für Lastkraft?
4: Flugzeug.
3: Alex, jetzt hast du es geschafft.
4: Vielen Dank, ja. Das freut mich.
3: Erzählst du es jetzt jedem oder wie geht's jetzt?
4: Nein, ich glaube nicht, dass ich das jedem erzähle. Ja, das behalte ich für mich. Und die Zuhörer können das dann hören und ich behalte das für mich.
0: Na, verschlossen. Behalte es für dich, du hast es geschafft. Großartig. Wollt ihr einmal gegen den Griebit spielen? Vielleicht nur mit der ersten Chance, dann gern her mit der WhatsApp oder einfach auf arabella.at anmelden. Morgen gibt es wieder eine zweite Chance in der Früh um 7.40 Uhr hier auf Radio Arabella.

0: Wir brauchen euch für die ungoogelbare Frage. Radio Rabella hier, es ist 7:45 und dabei geht es doch nur um 5 Minuten.
1: Pro Tag verbringen Männer 5 Minuten länger mit, ja was? Das ist die Frage.
0: Das ist dir die Frage, aber ihr habt jede Menge Tipps. Silke aus Linz, was machen Männer unterm Schnitt pro Tag 5 Minuten länger als Frauen?
2: Also ich würde ja sagen, nachdem die meisten Männer schon sehr ein großes Ego haben, würde ich sagen, den Grill anzünden und danach 10 Minuten stolz davor stehen. Sie haben jetzt die Welt. Sie haben den Grill angezündet und sind jetzt voll der Macher. Das wäre so meins.
3: Oh, ich habe Feuer gemacht. Yeah.
1: Das finde ich aber lustig. Stehst du auch vom Grill?
0: Ja, wenn es funktioniert, bin ich wirklich stolz. Das ist prinzipiell eine gute Fährte, nur wir wiederholen nochmal, man grillt nicht jeden Tag.
1: Ja.
0: Und es ist eine Tätigkeit, die alle, also Männer und Frauen, jeden Tag machen.
1: Jeden Tag.
0: Jeden einzelnen Tag. Aber wenn man zusammenzählt, machen das fünf Männer.
1: Fünf Minuten länger.
0: Als 3 Frauen. Nein, wir verwirren euch total. Machen es Männer 5 Minuten pro Tag länger als Frauen. Was kann es sein? Ich weiß, ihr kommt drauf. Her mit den Tipps.
1: 0664 820 2000. 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
12: Mit Hannes Harp, guten Morgen. Die Weltwirtschaft hat den Energiepreisschock als Folge des Iran-Kriegs besser weggesteckt als gedacht. Zu diesem Schluss kommen derzeit die Ökonomen des Internationalen Währungsfonds, weil die Staaten Öl- und Gasreserven freigegeben haben, gleichzeitig weniger Benzin, Diesel oder Kerosin gefragt war und auch erneuerbare Energien stärker ausgebaut wurden. Die Ökonomen warnen aber, dass der Energieschock noch nicht vorbei ist und die Teuerung weiter steigen könnte. Der Alpenverein verhandelt derzeit über Stornogebühren auf den Schutzhütten. Zwischen 10 und 30 Euro sind da im Gespräch, weil immer mehr Menschen nach einer Online-Reservierung oft wieder absagen oder sogar ohne Absage nicht auftauchen. Elke Predotta vom Alpenverein erklärt, wie das helfen soll.
13: Mit dieser Frist, dass man die von 5 auf 30 Tage erhöht, erwartet man sich, dass die Schlafplätze früher frei werden, weil die Stornierungen früher stattfinden. Und dann können diese Schlafplätze wieder sozusagen von anderen Personen reserviert werden und die Hüttenwirtsleute können besser planen.
12: Trotzdem macht der Alpenverein klar, dass man immer mit den Hüttenwirten telefonieren kann, wenn man eine Wanderung wegen Schlechtwetter absagen muss. In diesem Fall könnten die Stornogebühren nämlich wegfallen. Kanzleramtsministerin Claudia Bauer will die Bundesjugendförderung für den Ring freiheitlicher Jugend prüfen. Hintergrund ist ein Standardbericht, in dem steht, dass Geld von der FPÖ-Jugendorganisation an einen Ableger der rechtsextremen Identitären gegangen sein soll. Der Obmann der freiheitlichen Jugendorganisation dementiert das. Brasilien hat der TikTok-Mutterfirma ByteDance eine Strafe von umgerechnet ca. 25 Millionen Euro aufgebrummt, weil TikTok Daten von Kindern und Jugendlichen ohne auf gültige Gesetze zu achten verarbeitet hat. Neben der Strafe muss TikTok die Daten nun löschen und einen Plan umsetzen, Kinder und Jugendliche besser zu schützen. Auch die EU-Kommission wirft der Kurzvideo-App vor, zu wenig gegen Cybermobbing zu tun.
14: Einige Wolkenfelder noch in ganz Österreich, aber immer öfter untertags wird die Sonne durchkommen. Guten Morgen in Wien in der Innenstadt 18 Grad, in Melkert 17, in Wels 16 Grad. Am hartnäckigsten werden die Wolken über den ganzen Tag sehen in Oberösterreich sein, da wird es auch nicht ganz so heiß. Rund um Wien hingegen steigen die Temperaturen wieder auf sommerliche 30 Grad.
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14: Es ist 3 Minuten.

0: Acht, hier ist das Radio Arabella Verkehrs-Update von und mit Hanna Reißner und nur einer einzigen Meldung aus Wien.
1: Genau, hier staut es auf der 23 Richtung Vösendorf zwischen Hirstetten und dem Handelsquai. Wir zählen auf eure Infos 0664 820 2000.
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0: Wir wollen mit euch ja die ungoogelbare Frage lösen. Es geht um 5 Minuten.
1: Pro Tag brauchen Männer 5 Minuten länger für etwas. Und das ist die Frage.
0: Und die Radio Arabella Community, ich will euch nicht zu nahe treten, aber ihr seid
1: was?
0: Etwas eindimensional unterwegs. Quasi jeder Vorschlag hat mit dem Badezimmer oder dem stillen Örtchen zu tun. Deswegen hier nochmal ganz deutlich, es hat nicht.
1: Nein.
0: Mit Spülen, Dusche oder sonst irgendwas zu tun. Es ist eine Tätigkeit, die man manchmal auch mehrmals am Tag macht.
1: Genau, Frauen und Männer. Aber Männer brauchen länger.
0: Auch. Aber Frauen und Männer unterm Strich, ich komme durcheinander. Männer unterm Strich, 5 Minuten machen das länger. Eine ganz normale Alltagstätigkeit, die ihr jetzt genau machen könntet. Um 7:45. Oder auch in 1 Stunde oder in 4 Stunden oder in 6 Stunden. Also jederzeit möglich. Was ist es? Nach 2 Songs reden wir nochmal drüber. Bis dahin Zeit nachzudenken und die WhatsApp zu schicken.
1: 0664 820 2000.
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0: Und guten Morgen.
1: Morgen.
0: Genau. It's

0: Es geht um 5 Minuten. Einerseits 5 lächerliche Minuten, andererseits jede Minute zählt ja im Leben. 5 Minuten machen Männer jeden einzelnen Tag etwas länger als Frauen. Und wir wollen mit euch herausfinden, was ist das denn? Radio Rabella ist bei euch 7:40.
1: Und ich schnapp mir jetzt einmal die Männer. Der Raimund aus der Radio Rabella Community schreibt nämlich, die Runde mit dem Hund dauert länger. Das finde ich interessant.
0: Langsamer Gang, ja.
1: Genau, wahrscheinlich langsamer Gang. Und der Shelley schreibt, einkaufen. Und das könnte nämlich sogar sein, denn ich glaube, dass wir Frauen da ein bisschen organisierter sind. Wir haben nämlich immer einen Einkaufszettel mit.
0: Ich bin super lost und greife dann
1: im Supermarkt.
0: Ja. Mhm. Das kann sein, da drehe ich meine Runde.
1: Ist nicht schlecht, ja.
0: Okay, dann setze ich auf die Weisheit der Frauen, die ihre Männer so richtig gut kennen. Wo brauchen Männer 5 Minuten länger?
2: Hallo, Christian, da spricht die Lisa. Ich würde sagen, Männer brauchen 5 Minuten länger beim Zeitunglesen als Frauen, weil sie einfach den Sportteil genauer lesen und die Frauen einfach überlesen.
0: Das könnte schon mal sein. Noch ein Tipp.
3: Hallo Christian, hier spricht Angelika aus Muckendorf. Meine Vermutung ist, dass Männer pro Tag mehr Zeit mit ihrem Auto verbringen, sei es für die Pflege oder

0: für Überprüfungen.
1: Das ist auch ein Klischee, aber könnte sein.
2: Das ist gut.
1: Hast du schon jemals Auto putzt in deinem Leben?
2: Nein, ehrlich gesagt nicht.
1: Ja, gut. Also, ist aber alles nicht richtig.
2: Na, leider.
1: Deswegen her weiterhin mit euren Tipps. Wir haben übrigens alle gemeinsam schon festgestellt, wer wieder geistig im Badezimmer oder so ist. Nein. Es geht um was, was ihr den ganzen Tag machen könnt, was Männer und Frauen beide machen, quasi auch machen müssen. Ohne zu viel zu verraten, aber eben nicht im Klo. Na, was anderes. Aber beide machen es, aber Männer 5 Minuten länger pro Tag. Sprachnachricht wäre super.
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1: So, und jetzt kommt Lou Bega mit all seinen Frauen, die er aufzählt. Mambo Number 5 auf Radio Rabella.

0: 8.21 Uhr ist es. Und ganz ehrlich, wer von euch trinkt in der Frühschau eine Cola? Hoffentlich nicht zu viele, also Kaffee ist noch immer die Nummer 1. Ich kenne aber einige und die Frage ist natürlich, wie gesund kann das sein?
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0: Und vor allem ist es besser, wenn einfach einmal Zero draufsteht. Das klären wir jetzt ab. Hanna hat sich das genau angeschaut. Also zuckerfrei ist zum Beispiel Cola. Ist das gesünder als das normale Original-Cola?
2: Das ist richtig. Zumindest, wenn es um den Zucker und so geht's ja. In einer Halbliterflasche normalem Cola stecken nämlich bis zu 14 Stück Würfelzucker. Gilt natürlich auch für andere Softdrinks. Wer viel davon trinkt, nimmt also unglaublich viele Kalorien zu sich. Anders bei den zuckerfreien Varianten. Die sind mit Süßstoffen wie Stevia gesüßt. Und ja, Süßstoffe haben zwar lange einen schlechten Ruf gehabt, mittlerweile sagen aber so gut wie alle Studien Entwarnung. Ist nichts Schlimmes dran. Einziges Manko, wer viel Süßes trinkt, bringt das Gehirn natürlich auf den Geschmack und man bleibt dann oft beim Süßen. Flüssig wie auch beim süßen Essen. Drum am besten auch mal einfach Wasser pur trinken.
0: Was? Wasser pur?
2: Wasser, Christian.
0: Wasser, das ist das, was man mit Wein mischt, gell? So, ja, alles
2: ja, genau.
0: Klar. Morgen um 20 nach 8 geht's um was?
2: Da klären wir, bedeuten mehr Balken beim WLAN wirklich schnelleres Internet?
0: Soll ich die Woche nicht zu dir kommen, um das Internet einzurichten?
2: Ja, bitte. Morgen hast du einen Termin.
0: Verstehe ich.
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0: Mittwochmorgen mit Radio Arabella und gleich Mega Drive aus den 80ern. Keine gibt so Gas wie Melissa Etheridge.
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5: Ganz exakt 8:30. Radio Rabella ist hier. Guten Morgen. Und wettermäßig, ja, jetzt in der Früh am Vormittag werden viele von euch noch Wolken sehen. Ein paar Wolkenfelder jetzt gerade über Österreich, aber auch im Mostviertel und auch über Wien eine dünne Wolkendecke. Aber das wird. Starten wir mal mit den Temperaturen. 18 Grad in Wien, 17 in Krems an der Donau und 16 bei euch in Steyr. Die Sonne kommt heute auf jeden Fall durch. Die Frage ist nur, wie lang. In Oberösterreich tendenziell etwas weniger, weil sich die Wolken da sehr gerne aufhalten. Die finden es dort gemütlich. Rund um Wien und in Niederösterreich dann deutlich mehr Sonne am Nachmittag. Dort wird es auch am wärmsten. Die Höchstwerte 23 bis 30 Grad. Hanna mit dem Radio Rabella Verkehrsupdate. Und da schauen wir nach Wien.
6: Hier staut es auf der 23 Richtung Vösendorf zwischen Hirstetten und dem Handelsquai. Wir zählen auf eure Infos 0664 820 2000.
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5: Heute ist der 26. August. Bernhard Griewitz hat die News.
8: Guten Morgen.
5: Euer Update, alles was ihr jetzt wissen solltet.
8: Der LASK hat sich für die Fußball-Champions League qualifiziert. Gestern Abend war das Playoff-Rückspiel in Linz gegen Celtic Glasgow. Nachdem die Linzer 0:3 beim Hinspiel verloren haben, haben sie gestern 5:1 gewonnen. Country-Ikone Dolly Parton ist tot. Gestern ist sie im Alter von 80 Jahren gestorben. Mit Songs wie Jolene oder dem Duett Islands in the Stream mit Kenny Rogers feierte sie große Erfolge. Die Flaggen in den USA sind jetzt für eine Woche auf Halbmast gesetzt. In Neunkirchen in Niederösterreich hat es ein leichtes Erdbeben gegeben. Passiert in der Nacht auf heute. Die Bewohner im Raum Ternitz und Sebenstein haben das Beben der Stärke 2,2 teils leicht gespürt. Schäden gibt's aber keine. Radio Arabella, neue Nachrichten wieder in einer halben Stunde.
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0: Temperatur 41 und 3 Kaffeebecher mit einem lachenden Emoji hinten drauf. Radio Rabella ist hier. Guten Morgen am Mittwoch. Und man glaubt immer, ist ja egal, welcher Emoji man schickt, welches von diesen 6000 Smileys man da anklickt. Ist es aber nicht. Es sagt nämlich viel drüber aus, ob ihr noch up to date seid oder ein bisschen hängen geblieben. Denn was ist jung und hip im... Wie heißt denn das?
1: Was?
0: Emoji-Reich.
1: Universum. Genau.
0: Universum ist schön.
1: Deshalb haben wir uns den Bernhard dazu geholt, denn er ist Emoji-Experte. Keiner verwendet mehr Emojis.
0: Das ist quasi das fleischgewordene Emoji. Morgen nochmal.
2: Morgen, ja.
0: Also Lach-Smiley ist gleich Lach-Smiley. Wir, Hanna und ich, schicken uns das hinterher. Boah, oder ja. Gibt's da, haben wir ein Problem, wenn wir gewisse verwenden?
2: Ja, schon. Also dieses klassische Lach-Smiley, das haben Experten der New York Times analysiert, wird tatsächlich hauptsächlich von Leuten der Generation X verwendet.
0: Also 30 plus oder wie?
2: Mitte 40 plus.
0: Also nicht von uns.
1: Nein, sicher
2: genau.
1: Nicht.
2: Und es ist tatsächlich so, dass jetzt so die jüngeren Leute verwenden statt dem Lach-Smiley einfach das weinende Smiley. Mhm. Das soll einfach zeigen, ich kann nicht mehr vor Lachen. Oder sogar den Totenkopf-Emoji, wenn es besonders lustig oder peinlich ist.
1: Den habe ich noch nie verwendet.
0: Ich schaue einmal, aber das ist mir komisch vorgekommen.
1: Das ist mir irgendwie zu schräg. Was ist, wenn jetzt die beste Freundin schreibt, geht in Ordnung und ich mache einen Daumen hoch?
2: Kann fatal sein. Also kurzes Beispiel, Ausflug in den Familienchat. Der Sohn schreibt jetzt eine ewig lange Nachricht am Wochenende, kommen Freunde vorbei und der Papa reagiert nur mit Daumen hoch. Nichts weiter. Für den Papa heißt das verstanden, aber der Sohn denkt sich, pff, das war so ein bisschen kalt. Also beliebtester Daumen ist tatsächlich dieser Händedruck-Emoji.
0: Händedruck?
1: Den verwende ich nie. Ich nehme immer den Daumen hoch oder das Herz, das ist doch lieb.
0: Das Herz, du vergibst dein Herz viel zu schnell. Du kannst doch nicht jedem ein Herz schicken.
1: Du kriegst den nur Daumen hoch.
0: Oh, ja, ja. Freut Marco drauf. Ich krieg nur die kalte Schulter gezeigt. Den kalten Daumen.
1: Genau.
0: Vom eiskalten Händchen der Hanna oder Adams Family. Okay, Bernhard, danke.
2: Gerne, gerne.
0: Ich gebe dir, warte kurz, das Lachsmiley und den Händedruck.
2: Passt.

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Manchmal ist es super komisch, wo man erfolgreich ist. Also wem was gefällt, was man macht. Bestes Beispiel, Michael Learns to Rock. Eine dänische Band aus den späten 80ern und dann voll durchgestartet in den 90ern. Aber nur bei sich zu Hause, also Dänemark, Skandinavien, Amerika hat es quasi ignoriert und super erfolgreich und Superstars, größer als die Backstreet Boys, in Asien, haben in Singapur alle Preise abgeräumt, den asiatischen Grammy und viele, viele, viele mehr. Dort jedes Album ein Superhit, bei uns ganz ehrlich gesagt nur eines, aber dieser Song hier hat es auch in Österreich weit nach vorne geschafft. Absoluter Radio-Superhit der 90er, jetzt auf Radio Rebella.

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5: Im Studio Hannes Harp. Bei VB in Deutschland gibt es heute die nächsten Betriebsversammlungen in den Werken in Emdau und Zwickau. Der Vorstand steht hier Rede und Antwort. Gestern war Auftakt in der Zentrale in Wolfsburg. Über 10.000 Beschäftigte haben den VB-Chef dort ausgepfiffen. Er hat in den letzten Monaten immer wieder von Werksschließungen und zigtausenden Kündigungen gesprochen. Seit 1. Juli gilt in Österreich eine Kurspflicht für Menschen, die erstmals einen Hund halten möchten. In einigen Bundesländern waren die dafür nötigen Theoriekurse allerdings noch nicht verfügbar. In Vorarlberg gibt es jetzt das erste Angebot. Das Wifi Vorarlberg startet im kommenden Monat mit einem vierstündigen Live-Online-Kurs, Kostenpunkt 80 Euro. In Hamburg mussten gestern Abend rund 20 Menschen in ungefähr 30 Meter Höhe stundenlang ausharren. Sie sind in einem Kettenkarussell am Hamburger Dom festgehangen, das plötzlich stehen geblieben ist. Speziell ausgebildete Höhenretter sind gekommen, um die Menschen zu befreien. Verletzt wurde niemand. Wie es zur Panne gekommen ist, ist noch unklar.
6: Ich war gestern auch Kettenkarussell fahren. Gut, dass ich die Nachricht jetzt erst gehört habe. Sonst wäre ich ja unten geblieben, so wie du, Feigling. Das Wetter. Es ist heute deutlich wärmer, auch wenn jetzt. Ah, alles gut, bist du kein Feigling.
7: Ich habe ein bisschen Höhenangst.
6: Kleiner Schisser. So, Mond. Wien, 18 Grad. In Linz 17 und in Amstetten ebenfalls 17 Grad. In Oberösterreich halten sich die Wolken auch am Nachmittag etwas länger. Da gibt es etwas weniger Sonne, aber auch sie schaut vorbei. In Niederösterreich und vor allem in Wien Sonne pur am Nachmittag, teilweise für einige Stunden nonstop. Da wird es auch am wärmsten, der Topwert heute 30 Grad.
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6: Das Radio Arabella Verkehrs-Update für euch. Was tut sich in Wien?
8: Hier staut es auf der 23 Richtung Füssendorf zwischen Stadtlau und dem Handelskeh und bei der Nordbrücke stadteinwärts. Wir zählen auf eure Infos 0664 820 2000.
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6: So, und zur Versöhnung habe ich jetzt was Besonderes.
8: Was denn?
6: Einen Song für euch und für uns zwei.
8: Okay.
6: Wir sind in den 90ern und spielen jetzt quasi gemeinsam Romeo und Julia. Ah. Es war der Soundtrack-Hit als Leonardo DiCaprio und wer? Claire Danes, oder? Ja.
8: Ja,
6: die
8: glaub, ja.
6: Zwei verliebten Shakespeare-Gestalten dargebracht haben.
8: Wunderschön.
6: Ich rede schon wieder Shakespeare. Dargebracht haben. Und der Song dazu ist natürlich Lafu von den Cardigans. Christian und Hanna hier, schönen guten Morgen.
8: Morgen.
6: Ja, und wer zuerst das Gift nimmt, das reden wir uns erst aus.
8: Genau.

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0: Minuten am Tag. 5 Minuten am Tag verschwenden oder einfach brauchen Männer bei gewissen Dingen länger als Frauen. Und zwar Tag für Tag für Tag. Aber die Frage ist natürlich, wo führt uns das hin? Wir sind auf der Suche nach der richtigen Antwort auf diese ungoogelbare Frage auf Radio Arabella.
1: Ja, und den ganzen Morgen habt ihr schon wirklich fleißig mitgeraten. Ja, und jetzt haben wir so ein kleines Best-of für euch.
2: Ich würde tippen mit dem Fernsehen.
3: Beim Frühstück machen. Daher braucht er länger, weil ich mache in der Früh nichts. Ich füttere nur die Hunde und Frühstück, dafür ist er zuständig.
4: Hallo ihr Lieben, hier ist die Andreas Gerersdorf. Ich melde mich jetzt gerade aus der Therme in Gmünd und habe so eine kleine Umfrage mit unseren Freunden gestartet. Ja, eindeutig am Klo. Da tanzen sie die Nachrichten, lesen am Handy und so, und da sind sie ungestört. Also ich glaube, da verbringen die Männer mehr Zeit als wir.
5: Also mit Männern auf jeden Fall mehr Zeit verbringen ist zum Beispiel WC, weil dort haben sie eindeutig ihre heilige Ruhe.
0: Man muss sagen, am Anfang sind wirklich alle Richtung Badezimmer und WC und so gegangen,
1: genau,
0: von euch.
1: Aber das ist nicht richtig.
0: Aber das schließen wir mal aus. Also es waren alles super Tipps, aber es hat nichts mit Badezimmer, Klospülung und allem, was damit zu tun hat, sondern mit etwas, was wir jeden Tag machen, also Frauen auch.
1: Ja, beide.
0: Frauen und Männer auch oft mehrmals täglich, aber unterm Strich machen es Männer 5 Minuten länger. Wer kommt drauf? Knappe halbe Stunde habt ihr noch Zeit, weil wir müssen es in der Sendung auflösen.
1: Ja, natürlich.
0: Also müssen. Könnten es am Morgen auflösen oder übermorgen. Aber,
1: nein, das machen wir nicht.
0: Machen wir. Nach 9.40 Uhr hier mehr Musik morgen. Seid noch bei den richtigen Tippern dabei. Einfach mit eurer WhatsApp-Sprachnachricht.
1: 0664 820 2000.

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6: Guten Morgen und schönen Vormittag. Radio Rabella ist bei euch, eine Minute nach 9:30. Und wettermäßig, ja, ein paar Wolken sind auch immer wieder bei uns heute. Aber es wird schon spürbar wärmer. In Wien, in der Innenstadt, stehen wir bei 23 Grad. In Krems an der Donau 21, in Linz 22. In Oberösterreich bleiben die Wolken etwas dichter, aber auch hier kommt die Sonne immer wieder durch. Deutlich mehr Sonne, zum Beispiel im Weinviertel und auch in Wien. Hier wird es auch am wärmsten. Die Topwerte zwischen 23 und 30 Grad. Das Radio Rabella Verkehrsupdate mit einer Zwickerei in Wien.
7: Ein Unfall ist passiert auf der A23 Richtung Vösendorf zwischen Favoriten und Inzersdorf. Hier bitte vorsichtig fahren, es staut auch schon bereits. Wir zählen auf eure Infos 0664 820 2000.
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10: Im Studio Hannes Harp. Bei VB in Deutschland gibt es heute die nächsten Betriebsversammlungen in den Werken in Emdau und Zwickau. Der Vorstand steht hier Rede und Antwort. Gestern war Auftakt in der Zentrale in Wolfsburg. Über 10.000 Beschäftigte haben den VB-Chef dort ausgepfiffen. Er hat in den letzten Monaten immer wieder von Werksschließungen und zigtausenden Kündigungen gesprochen. Seit 1. Juli gilt in Österreich eine Kurspflicht für Menschen, die erstmals einen Hund halten möchten. In einigen Bundesländern waren die dafür nötigen Theoriekurse allerdings noch nicht verfügbar. In Vorarlberg gibt es jetzt das erste Angebot. Das Wifi Vorarlberg startet im kommenden Monat mit einem 4-stündigen Live-Online-Kurs, Kostenpunkt 80 Euro. In Hamburg mussten gestern Abend rund 20 Menschen in ungefähr 30 Meter Höhe stundenlang ausharren. Sie sind in einem Kettenkarussell am Hamburger Dom festgehangen, das plötzlich stehen geblieben ist. Speziell ausgebildete Höhenretter sind gekommen, um die Menschen zu befreien. Verletzt wurde niemand. Wie es zur Panne gekommen ist, ist noch unklar.
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0: Wobei brauchen Männer pro Tag 5 Minuten länger als Frauen? Radio Rabella hier, es ist 9.43 Uhr.
1: Heißes Thema. Ihr habt uns viele, viele Sprachnachrichten geschickt. Da war praktisch alles dabei. Zum Beispiel Autoputzen, Gassi gehen mit dem Hund oder auch einkaufen.
0: Klo gehen war auch ganz
1: viel
0: dabei.
1: Ja, Klo gehen war ganz oft.
0: Am Anfang habt ihr euch ein bisschen eingeschossen aufs Badezimmer. Aber jetzt finden wir es gemeinsam raus. Hanna hat den Lösungsumschlag, der seit der Früh versiegelt war.
1: Hier ist er schon.
0: Ja.
1: Und jetzt
0: mach mal auf.
1: Mache ich ihn
0: also
1: auf.
0: Männer und Frauen machen es jeden Tag, aber Männer pro Tag 5 Minuten länger.
1: Boah, wer hat denn versiegelt? Krieg ich fast nicht auf. So, warte, gleich. Ja.
0: Es raschelt.
1: So, ein riesengroßer Zettel ist drin.
0: Männer machen pro Tag also 5 Minuten länger als Frauen. Was?
1: Schau.
0: Ja, das stimmt.
1: Fürs

0: So einfach ist es.
1: Die Frage ist natürlich, essen wir einfach langsamer oder einfach wirklich mehr?
0: Gestern habe ich beobachtet, dass du eine Spur langsamer isst wie ich, ja?
1: Und ja, mehr. Ja, ist mehr. Also wenn du isst, bist du sehr schnell, aber ja. Es sind wirklich so viele Nachrichten reingekommen. Wir haben euch ja jede Menge davon vorgespielt während der Sendung. Aber das Schöne ist, Karin, du warst auf der richtigen Spur.
2: Hallo, liebes Radio Arabella-Team. Ich würde sagen, Männer verbringen mehr Zeit fürs Essen als Frauen.
1: Bravo, bravo, bravo, bravo. Eine der ganz wenigen, die wirklich,
0: ja, wirklich super
1: richtig war. Ja. Ich glaube, das machen wir nur mal, oder? Die ungoogelbare Frage.
0: Ja, gern.
1: Demnächst an dieser Stelle. Vielleicht habt ihr einen Vorschlag für eine Frage, selbst wenn ihr die Antwort nicht habt.
0: Genau.
1: Einfach mal
0: schicken.
1: Her damit. Wir recherchieren das dann für euch. Kein Problem.

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1: Im Studio Hannes Harp. Nikotin schadet dem menschlichen Körper, egal wie man es zu sich nimmt. Zu diesem Schluss sind jetzt Forscher aus Deutschland gekommen. Egal, ob man Nikotin in Produkten wie Tabak raucht, verdampft oder zum Beispiel als Kaugummi aufnimmt, es schadet den Blutgefäßen, erhöht den Blutdruck und das Risiko für Thrombose. Etwa 1,6 Millionen Menschen in Österreich ab 15 rauchen täglich, zeigen die Zahlen der Weltgesundheitsorganisation. Wer mit Nikotin aufhören will, bekommt etwa beim Rauchfreitelefon Hilfe. Bei VW in Deutschland gibt es heute die nächsten Betriebsversammlungen in den Werken in Emdau und Zwickau. Der Vorstand steht hier Rede und Antwort. Gestern war Auftakt in der Zentrale in Wolfsburg. Über 10.000 Beschäftigte haben den VW-Chef dort ausgepfiffen. Er hat in den letzten Monaten immer wieder von Werksschließungen und zigtausenden Kündigungen gesprochen. In Köln hat heute die Gamescom begonnen. Das ist die größte Computer- und Videospielmesse der Welt. Firmen wie die Konsolenhersteller Nintendo, Sony oder Microsoft stellen da den Fans ihre Neuheiten vor. Wie im Vorjahr erwarten die Veranstalter bis Sonntag hunderttausende Besucher.
2: Freundlich schaut's aus. Die Wolken reißen gerade vielerorts auf. Hallo zu euch nach Oberösterreich, nach Vöcklabruck, da hat's 18 Grad. Bei euch in Niederösterreich, in Horn hat's 19 Grad und in Wien sind's 21 Grad. Jetzt am Vormittag setzt sich immer öfter die Sonne durch. Am Nachmittag kann vor allem im Bergland das eine oder andere Gewitter mit dabei sein. Meist bleibt es aber trocken. Die Temperaturen steigen auf 23 bis 29 Grad und der Hitze-Hotspot liegt heute bei euch im Weinviertel. Dort sind örtlich sogar 30 Grad drin.
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2: Um kurz nach 10 und wir schauen zu euch nach Niederösterreich auf die S5. Da hat es einen Unfall gegeben und zwar Richtung Krems zwischen dem Knoten Stockerau West und Tulln. Unfall mit mehreren Fahrzeugen sogar. Der Pannenstreifen und der erste Fahrstreifen sind hier gesperrt. Und ebenso einen Unfall hat es gegeben in Wien auf der A23 Richtung Inzersdorf zwischen Favoriten und dem Knoten Inzersdorf. Hier sind ebenso mehrere Fahrstreifen gesperrt. Wir zählen auf eure Infos 0664 820 2000.
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2: Ende August habt ihr als Eltern gefühlt ganz Österreich durchgespielt. Freibad, Spielplatz, Tierpark, Oma, Eis, Minigolf, alles erledigt. Und dann steht um 10 jetzt das Kind da und sagt, mir ist fad. Ja. Mein Vorschlag, vielleicht zum Baumarkt fahren, weil irgendwas kann man immer brauchen. Bis dahin übernehme ich die Unterhaltung. Luisa Gold hier bei euch und das ist jetzt ein 80er von Joe Cocker.

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3: Also, ich finde, das schönste Geräusch im Sommer ist, wenn man ein Glas trinkt und da sind Eiswürfel drinnen und dann läutet man mit den Eiswürfeln so am Glasrand entlang. Das ist das schönste Geräusch im Sommer.
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0: Der nächste Song ist jetzt ein kleiner Test für ein 90er-Gedächtnis. Ich sag nur, Schweden, vier Leute und I Saw. Den Rest singt ihr wahrscheinlich eh schon selber. Gleich Ace of Base mit The Sign in der Radio Arabella Sommerplaylist.
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13: Um kurz vor 10:30 und in Wien ist ein Unfall passiert auf der A23 zwischen Favoriten und dem Knoten Inzersdorf in Richtung Inzersdorf. Der Stau reicht bis zum Knoten Prater zurück, nur der linke Fahrstreifen ist frei, rechnet hier also eine halbe Stunde mehr ein. Und ebenso Stau gibt es auf der A4 Richtung Flughafen zwischen dem Knoten Prater und der Fahrverbindung Raststation Simmering. Ebenso einen Unfall hat es auch gegeben in Niederösterreich auf der S5 Richtung Krems und da gibt es auch Stau zwischen dem Knoten Stockerau West und Tulln. Da ist der erste Fahrstreifen gesperrt. Wir zählen auf eure Infos 0664.

0: 8.20.2000.
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3: Im Studio Hannes Harp. Nikotin schadet dem menschlichen Körper, egal wie man es zu sich nimmt. Zu diesem Schluss sind jetzt Forscher aus Deutschland gekommen. Egal, ob man Nikotin in Produkten wie Tabak raucht, verdampft oder zum Beispiel als Kaugummi aufnimmt, es schadet den Blutgefäßen, erhöht den Blutdruck und das Risiko für Thrombose. Etwa 1,6 Millionen Menschen in Österreich ab 15 rauchen täglich, zeigen die Zahlen der Weltgesundheitsorganisation. Wer mit Nikotin aufhören will, bekommt etwa beim Rauchfreitelefon Hilfe. Bei VW in Deutschland gibt es heute die nächsten Betriebsversammlungen in den Werken in Emdau und Zwickau. Der Vorstand steht hier Rede und Antwort. Gestern war Auftakt in der Zentrale in Wolfsburg. Über 10.000 Beschäftigte haben den VW-Chef dort ausgepfiffen. Er hat in den letzten Monaten immer wieder von Werksschließungen und zigtausenden Kündigungen gesprochen. In Köln hat heute die Gamescom begonnen. Das ist die größte Computer- und Videospielmesse der Welt. Firmen wie die Konsolenhersteller Nintendo, Sony oder Microsoft stellen da den Fans ihre Neuheiten vor. Wie im Vorjahr erwarten die Veranstalter bis Sonntag hunderttausende Besucher.
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0: Libido.
1: Radio Arabella hier bei euch und stellt euch vor, ihr fahrt gemütlich durch die Stadt und auf einmal staut's. Ja, und vor euch der Grund, im Verkehr steckt ein 11 Meter langer Wal fest. Ja, genau das ist jetzt im Schweizer Fribourg passiert. Keine Sorge, es ist kein Lebender gewesen, sondern ein 170 Jahre altes, über 1,5 Tonnen schweres Präparat, das in ein neues Museum übersiedelt. Und weil der Wal nicht durch die Tür gepasst hat, haben sie einfach ein Loch in die Museumsfassade gestemmt. Das Beste? Der Wal muss jetzt noch 2 Jahre in einer Holzkiste warten, bis das neue Museum aufsperrt. Also falls ihr glaubt, euer Umzug war kompliziert, ihr habt wenigstens nicht einen 1,5 Tonnen schweren Wal durchs Fenster tragen müssen.

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2: Im Studio Alexander Fekon, ja. Bei unseren Nachbarn in Deutschland werden die Pläne für eine Zuckersteuer immer konkreter. Getränke sollen 26 bis 38 Cent pro Liter teurer werden. Die Steuer soll vor allem die Gesundheit von Kindern und Jugendlichen schützen. Auch viele in Österreich, wie die NGO Foodwatch, würden sich eine Zuckersteuer auf Getränke wünschen. In Osttirol im Gemeindegebiet von Strassen ist gestern ein 10-jähriges Mädchen an einem Bahnübergang von einem Zug erfasst und am Bein verletzt worden. Das Mädchen war am Rad unterwegs und wollte über den unbeschrankten Bahnübergang. Dabei dürfte es den Zug übersehen haben oder die Entfernung falsch eingeschätzt haben. Trotz einer Notbremsung hat der Zug das Mädchen erwischt. Astronauten auf der internationalen Raumstation ISS haben gestern eine neue Antenne auf der Außenseite montiert. Über 6 Stunden hat das gedauert. Es ist die wichtigste Verbindung der Raumstation zum Kontrollzentrum der US-Raumfahrtbehörde NASA in Houston. Erste Tests zeigen, dass die Antenne funktioniert.
3: Radlfahren, Spaziergehen oder einfach während den Arbeiten die Fenster aufreißen, ist bis Mittag noch auf jeden Fall drin. Hallo zu euch nach Linz, da hat es 20 Grad, bei euch in Niederösterreich in St. Pölten sind es 21 und in Wien sind es 23 Grad. Bis Mittag hin kann noch überall die Sonne mit dabei sein, am Nachmittag sind dann vereinzelt Schauer vor allem im Bergland möglich, meist bleibt es aber trocken. Die Topwerte heute pendeln zwischen 23 und 29 Grad.
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3: Um 11:02 und die Unfallstelle in Wien auf der A23 Richtung Inzersdorf zwischen Stadt Lau und dem Knoten Inzersdorf ist geräumt. Der Stau, der bis zum Knoten Kaisermühlen zurückreicht, löst sich langsam auf. Wir zählen auf eure Infos 0664 820 2000.
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3: Mit mir, Luisa Gold, und jetzt beginnt wieder die tägliche Verhandlung. Was essen wir? Mir egal, Pizza, na, auf das habe ich keine Lust. Viel Erfolg euch allen beim Einigen. Worauf ihr euch nicht einigen müsst, ist natürlich die Musik. Da habe ich schon eine Entscheidung euch abgenommen und ausgesucht habe ich einen richtig coolen 90er für euch. Hanson ist das mit Bob.

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0: Ihr hört die Radio Arabella Sommer Playlist und jetzt gleich mit einem Song. Also wie ich den jetzt gerade in der Playlist gesehen habe. Boah! Danke an unsere Musikredaktion. So ein cooler 90er von R.E.M. mit Man on the Moon gibt's gleich um kurz nach halb.
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10: Um 11:30 und ein Unfall ist da passiert in Wien auf der S1 Richtung Vösendorf beim Knoten Vösendorf. Alle Fahrstreifen hin sind hier gesperrt, vorbeifahren ist aber möglich. Und die Unfallstelle auf der A23 Richtung Inzersdorf zwischen Stadtlau und dem Knoten Inzersdorf ist geräumt. Der Stau, der bis zum Knoten Kaisermühl zurückgereicht ist, löst sich langsam auf. Wir zählen auf eure Infos 0664 820 2000.
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11: Im Studio Alexander Fekonja. Bei unseren Nachbarn in Deutschland werden die Pläne für

0: Eine Zuckersteuer immer konkreter. Getränke sollen 26 bis 38 Cent pro Liter teurer werden. Die Steuer soll vor allem die Gesundheit von Kindern und Jugendlichen schützen. Auch viele in Österreich, wie die NGO Foodwatch, würden sich eine Zuckersteuer auf Getränke wünschen. In Osttirol im Gemeindegebiet von Strassen ist gestern ein 10-jähriges Mädchen an einem Bahnübergang von einem Zug erfasst und am Bein verletzt worden. Das Mädchen war am Rad unterwegs und wollte über den unbeschrankten Bahnübergang. Dabei dürfte es den Zug übersehen haben oder die Entfernung falsch eingeschätzt haben. Trotz einer Notbremsung hat der Zug das Mädchen erwischt. Astronauten auf der internationalen Raumstation ISS haben gestern eine neue Antenne auf der Außenseite montiert. Über 6 Stunden hat das gedauert. Es ist die wichtigste Verbindung der Raumstation zum Kontrollzentrum der US-Raumfahrtbehörde NASA in Houston. Erste Tests zeigen, dass die Antenne funktioniert.
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0: Ihr hört Radio Arabella am Vormittag und ich habe so meine drei Standard-Emojis, die ich wirklich für alles verwende. Und mein lieber Kollege Florian Lee sagt dann regelmäßig zu mir, na geh, den kannst du nicht immer schicken, der hört sich an, wie wenn's der Oma bist. Und ich denke mir jedes Mal, was? Aber offenbar hat der Florian damit sogar recht und das tut mir jetzt fast ein bisschen weh. Die New York Times hat sich nämlich von Experten erklären lassen, welche Emojis mittlerweile schon ziemlich viel über unser Alter verraten. Und bevor ich mich jetzt völlig ahnungslos blamier, habe ich mir den Flo dazugeholt. Hallo Flo!
1: Hello!
0: Also klär mich bitte

0: auf. Gerne. Wenn ich was richtig lustig finde, schicke ich immer diesen klassischen lachenden Smiley mit den Tränen in den Augen. Der geht doch immer, oder?
1: Ja, das habe ich auch gedacht und ich muss das jetzt auch noch umlernen sozusagen. Aber der lachende Smiley mit den Tränen ist outdated. Jetzt muss man den weinenden Smiley schicken, den mit dem Wasserfall in den Augen, der richtig rährt, weil man vor Lachen weint. Oder gleich noch besser Totenkopf-Emoji. Warum Totenkopf? Weil man stirbt vor Lachen.
0: Super, ich will eigentlich nur lachen und dafür muss ich einen Totenkopf schicken. Naja, einer meiner Klassiker ist auch der Daumen nach oben. Heißt für mich einfach, passt, verstanden, machen wir so.
1: Ja, das ist die Höchststrafe. Daumen nach oben, oh mein Gott. Geht das bitte noch emotionsloser? Stell dir vor, im Familienchat zum Beispiel, du schickst jetzt eine Nachricht, du legst dein ganzes Herzblut rein, erzählst eine Geschichte und dann kommt nur so zwei oder noch besser drei Daumen nach oben. Das klingt, das wirkt so kühl, so emotionslos. Das ist so, ja, alles klar, aber für den, der die Nachricht eigentlich schickt, ist das so, ja, emotionslos, keine Begeisterung da. Alternative, besser, Händeschüttel-Emoji zum Beispiel oder das aus dem Tauchen, dieses Okay-Zeichen, ja. Tipptopp.
0: Okay, so. Jetzt wo du es sagst, mit dem Daumen kommt mir das auch ziemlich bekannt vor aus dem Familienchat. Also, wenn ihr ein bisschen jünger wirken wollt und nicht die Basic-Emojis einfach verwenden, ich werde es wahrscheinlich trotzdem weiterhin falsch machen. Und meine drei Lieblings-Emojis bleiben ziemlich sicher weiterhin meine Lieblings-Emojis.

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14: Im Studio Alexander Fekonja. Das neue Schuljahr beginnt in ein paar Wochen und da gibt es dann einige Neuerungen an den Schulen. Unter anderem haben die Schulen jetzt erstmal selbst Deutschfördermodelle entwickeln können, die sie dann am jeweiligen Standort gezielt auf ihre Bedürfnisse anbieten. Außerdem gilt dann das Kopftuchverbot für unter 14-Jährige. Da soll es im Extremfall auch Strafen von bis zu 800 Euro für die Eltern geben.

0: wenn Mädchen trotz Verbots weiter mit Kopftuch in die Schule geschickt werden. Die Debatte darum, wie CO2 in Österreich gespeichert werden soll, flammt aktuell wieder auf. Derzeit ist es verboten, CO2 in der Erde zu speichern. ÖVP und SPÖ wollen das Verbot aber rasch aufheben, um die Klimaziele bis 2040 zu erreichen. Die Umweltschutzorganisation Greenpeace warnt aber vor Umweltrisiken wie Erdbeben oder Grundwasserverschmutzung. Nach dem Tod von Dolly Parton zollen heute viele Prominente aus Politik, Musik und der Filmbranche der US-Country-Legende ihren Tribut. Parton ist gestern im Alter von 80 Jahren an Krebs gestorben. Sie war eine der erfolgreichsten Musikerinnen aller Zeiten und hat mit Hits wie Jolene oder I Will Always Love You die Musikgeschichte geprägt.
1: Mittagspause mit ein paar Sonnenstrahlen geht sich auf jeden Fall bei euch aus. Hallo zu euch nach Rohrbach, da hat es 22 Grad. Hallo zu euch nach Scheibs, da sind es 23. Und hallo zu euch nach Wien, hier sind es 25 Grad. Jetzt ist es noch sonnig und es bleibt auch größtenteils trocken. Im Laufe des Nachmittags sind, wenn dann vereinzelt im Bergland, Regenschauer möglich. Die Topwerte heute pendeln zwischen 23 und 29 Grad.
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1: Um 2:02 und bitte Vorsicht in Niederösterreich auf der S1 Richtung Korneuburg. Zwischen Korneuburg Nord-Treesdorf und Korneuburg West-Leobendorf gibt es Verkehrsbehinderungen durch ein brennendes Fahrzeug. Der erste Fahrstreifen ist hier gesperrt. Und es hat einen Unfall gegeben auf der A2 der Südautobahn Richtung Wien zwischen dem Knotensee Ebenstein und dem Knoten Wiener Neustadt im Baustellenbereich. Der dritte Fahrstreifen ist hier gesperrt. Wir zählen auf eure Infos 0664. 820 2000.
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1: Luisa Gold hier bei euch, Mahlzeit, und wir kennen sie alle. Diese Kollegen, die am Mittagstisch ihre perfekt vorgekochte Mahlzeit aus dem Tapperdegerl auspacken. Ja, da kann man schon neidisch werden. Und selbst sitzt man dann mit dem Weckerl da. Aber gut, jeder hat seine Talente, und wenn man schon bei österreichischen Ausnahmetalenten sind, gibt's jetzt Falco für euch.

0: Jetzt gibt's dann ein richtig ikonisches Klavierintro für euch. Bruce Hornsby ist gleich dran in der Radio Arabella Sommerplaylist. Um kurz nach halb.
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12: Um 12:30 und da haben wir eine Meldung in Niederösterreich. Nach einem Fahrzeugbrand ist die S1 Richtung Korneuburg zwischen Hagenbrunn und dem Knoten Korneuburg West derzeit gesperrt. Wir zählen auf eure Infos 0664 820 2000.
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13: Im Studio Alexander Fekonja. Das neue Schuljahr beginnt in ein paar Wochen und da gibt es dann einige Neuerungen an den Schulen. Unter anderem haben die Schulen jetzt erstmal selbst Deutschfördermodelle entwickeln können, die sie dann am jeweiligen Standort gezielt auf ihre Bedürfnisse anbieten. Außerdem gilt dann das Kopftuchverbot für unter 14-Jährige. Da soll es im Extremfall auch Strafen von bis zu 800 Euro für die Eltern geben, wenn Mädchen trotz Verbots weiter mit Kopftuch in die Schule geschickt werden. Die Debatte darum, wie CO2 in Österreich gespeichert werden soll,

0: Rudolf Land aktuell wieder auf. Derzeit ist es verboten, CO2 in der Erde zu speichern. ÖVP und SPÖ wollen das Verbot aber rasch aufheben, um die Klimaziele bis 2040 zu erreichen. Die Umweltschutzorganisation Greenpeace warnt aber vor Umweltrisiken wie Erdbeben oder Grundwasserverschmutzung. Nach dem Tod von Dolly Parton zollen heute viele Prominente aus Politik, Musik und der Filmbranche der US-Country-Legende ihren Tribut. Parton ist gestern im Alter von 80 Jahren an Krebs gestorben. Sie war eine der erfolgreichsten Musikerinnen aller Zeiten und hat mit Hits wie Jolene oder I Will Always Love You die Musikgeschichte geprägt.
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1: Guten Morgen an alle Linzer und an alle Fußballfans hier auf Radio Arabella, falls ihr jetzt gerade erst aufgestanden seid. Ich hoffe, ihr habt euch heute freigenommen oder ihr seid im Homeoffice, weil es gestern vielleicht ein bisschen länger gedauert hat.
2: Hier kommt ein Wow-Moment.
3: Die gute Meldung des Tages.
1: Was war denn bitte gestern am Abend in Linz los? Ja, der LASK steht seit der Nacht erstmals in einer Champions League. Aber sie haben es natürlich ordentlich spannend gemacht. Der LASK liegt insgesamt inklusive Hinspiel am Anfang gegen Celtic Glasgow schon 0-4 hinten. Eigentlich kannst du gedanklich schon die Champions League abhaken. Und dann drehen die Linzer komplett auf. 5-1 steht schlussendlich nach der Verlängerung. Damit ist das Wunder von Linz perfekt. Also der LASK steht erstmals in der Champions League und 18 Millionen Euro Startgeld gibt's obendrauf. Also wenn schon ein Fußballwunder, dann gleich eins mit ordentlich Taschengeld. Und die Spieler freuen sich auch zurecht.
4: Oft wirklich Riesenlob an die Mannschaft. Unglaublich.

0: unglaubliche Nacht, unglaublich zurückgekommen. Wirklich beim 3-0 und dann noch ein 0-1 hier. Noch so die Mentalität zu zeigen, und Glasgow ist jetzt nicht irgendeine Mannschaft. Die haben ihre Qualität, und da wirklich nur ein großer Lob an die Mannschaft.
1: Na, ich hoffe für die Spieler, dass sie dich heute ordentlich einmal ausruhen können und sich vielleicht am Nachmittag einen wohlverdienten Nap gönnen können. Und auch die Fans natürlich freuen sich zu Recht.
2: Ja, weil das der beste Verein der Welt ist.
3: Und dass der wahrscheinlich die Champions League Gewinner wird, ist mega cool.
4: Blinzer!

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14: Im Studio Alexander Fekon, ja. Einen Großeinsatz gibt es aktuell in Oberösterreich. Im Bereich Steinbach ist ein Kleinflugzeug in den Attersee gestürzt, heißt es von der Polizei. Näheres ist vorerst noch nicht bekannt. Ein groß angelegter Einsatz mit Feuerwehren, Wasserrettung, Polizei, Rettungshubschrauber sowie Rotem Kreuz läuft. Das neue Schuljahr beginnt in ein paar Wochen und da gibt es dann einige Neuerungen an den Schulen. Unter anderem haben die Schulen jetzt erstmal selbst Deutschfördermodelle entwickeln können, die sie dann am jeweiligen Standort gezielt auf ihre Bedürfnisse anbieten. Außerdem gilt dann das Kopftuchverbot für unter 14-Jährige. Da soll es im Extremfall auch Strafen von bis zu 800 Euro für die Eltern geben, wenn Mädchen trotz Verbots weiter mit Kopftuch in die Schule geschickt werden. Nach dem Fußballwunder von Linz gestern klingeln für den LASK die Kassen. Für die erstmalige Teilnahme an der Champions League Ligaphase gibt es allein an Startgeld 18,62 Millionen Euro. Dazu kommen noch mögliche Prämien.

0: Für Siege, Remis und die Endplatzierung insgesamt sind dem LASK mindestens rund 28 Millionen Euro sicher.
1: Heute wäre so ein Tag, wo Baden drin wäre. Nicht zu heiß, aber auch nicht zu kühl. Also eigentlich perfekt, dass man es auch mal außerhalb des Wassers ein bisschen genießen kann im Schwimmbad. Hallo zu euch nach Freistadt. Da hat es 23 Grad. Bei euch in Niederösterreich in Neunkirchen sind es 26 Grad und in Wien 25 Grad. Am Nachmittag jetzt bleibt es größtenteils trocken. Vereinzelt kann es im Bergland kurz einmal regnen. Topwert heute 29 Grad.
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1: 2:01 ist es jetzt und da ist ein Unfall passiert in Wien auf der A21 Richtung Vösendorf zwischen Brunn am Gebirge und dem Knoten Vösendorf im Baustellenbereich. Der erste Fahrstreifen ist hier gesperrt und es gibt schon Stau. Und in Niederösterreich ist wegen eines Feuerwehreinsatzes die S1 Richtung Korneuburg ab Hagenbrunn weiterhin gesperrt. Am besten bei Hagenbrunn von der S1 abfahren und bei Korneuburg Nord wieder auffahren. Die Sperre wird voraussichtlich noch ein bisschen länger dauern. Wir zählen auf eure Infos 0664 820 2000.
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1: Ihr wartet den ganzen Tag zu Hause auf einen Backerl. Wirklich den ganzen Tag. Dann geht ihr 2 Minuten duschen oder schnell Müll runterbringen und zack, Abholschein. Das Paket hat euch heute also knapp verpasst. Wir verpassen euch jetzt dafür eine, die immer liefert. Das ist Cher mit Strong Enough. Luisa Goldi bei euch. Hallo.

0: Polstern und ordentlich 80er Power. Bananarama mit Venus, gleich für euch in der Radio Arabella, Sommerplaylist.
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0: Um 13:30 und wir schauen zu euch nach Niederösterreich auf die A21 Richtung Vösendorf zwischen Brunn am Gebirge und dem Knoten Vösendorf. Da ist im Baustellenbereich ein Unfall mit einem LKW passiert. Der erste Fahrstreifen ist hier gesperrt und es gibt Stau. Und in Niederösterreich ebenso wegen eines Feuerwehreinsatzes ist die S1 Richtung Korneuburg ab Hagenbrunn weiterhin gesperrt. Am besten bei Hagenbrunn von der S1 abfahren und bei Korneuburg Nord wieder auffahren. Die Sperre wird voraussichtlich noch ein bisschen länger dauern. Wir zählen auf eure Infos 0664 820 2000.
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19: Im Studio Alexander Fekonja. Einen Großeinsatz gibt es aktuell in Oberösterreich. Im Bereich Steinbach ist ein Kleinflugzeug in den Attersee gestürzt, heißt es von der Polizei. Näheres ist vorerst noch nicht bekannt. Ein groß angelegter Einsatz mit Feuerwehren, Wasserrettung, Polizei, Rettungshubschrauber sowie Rotem Kreuz läuft. Das neue Schuljahr beginnt in ein paar Wochen und da gibt es dann einige Neuerungen an den Schulen. Unter anderem haben die Schulen jetzt erstmal selbst Deutschfördermodelle entwickeln können, die sie dann am jeweiligen Standort gezielt auf ihre Bedürfnisse anbieten. Außerdem gilt dann das Kopftuchverbot für unter 14-Jährige. Da soll es im Extremfall auch Strafen von bis zu 800 Euro für die Eltern geben, wenn Mädchen trotz Verbots weiter mit Kopftuch in die Schule geschickt werden.

0: Nach dem Fußballwunder von Linz gestern klingeln für den LASK die Kassen. Für die erstmalige Teilnahme an der Champions League Ligaphase gibt es allein an Startgeld 18,62 Millionen Euro. Dazu kommen noch mögliche Prämien für Siege, Remis und die Endplatzierung. Insgesamt sind dem LASK mindestens rund 28 Millionen Euro sicher.
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Ihr hört die Radio Arabella Sommerplaylist und wenn ihr früher die Bravo-Zeitung gekauft habt, angeblich wegen der Artikel, ja. Ich gebe zu, ich habe die hauptsächlich wegen der Poster gekauft. Also Zeitung aufgemacht, raus damit und ab an die Wand. Das war bei mir so das Motto. Und genau die Bravo wird jetzt 70. Gestartet ist sie 1956 als Zeitschrift für Film und Fernsehen. Später sind dann Fotostory, Dr. Sommer und natürlich die heiß begehrten Poster dazugekommen. In den 90ern haben jede Woche mindestens 6 Millionen, vor allem junge Leute, mitgelesen. Also Happy Birthday, Bravo! Und danke dafür, dass wir für unsere Kinderzimmerwände früher praktisch keine Tapete gebraucht haben.

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12: Im Studio Alexander Fekunja. In Oberösterreich ist am Vormittag über dem Attersee ein Kleinflugzeug abgestürzt. Nach der zweisitzigen Maschine und der Besatzung wird weiter gesucht. Sie war laut der Krone in Salzburg gestartet und hatte kurz nach 11 Uhr plötzlich an Höhe verloren, ehe der Kontakt abgebrochen ist. Ein Großeinsatz mit Tauchrobotern, Tauchbooten, Wasserrettung und Rettungshubschrauber läuft. Österreich erlebt aktuell einen Führerscheinboom. Im Vorjahr sind laut Statistik Austria über 168.000 neue Führerscheine ausgestellt worden. So viele wie seit 13 Jahren nicht mehr. Neben einem Plus bei Pkw und Motorrad gibt es auch bei den L17-Scheinen einen neuen Höchststand. Übrigens, wer noch einen Papierführerschein besitzt, der muss spätestens Anfang 2033 gegen eine Scheckkarte umgetauscht werden. Über dem Atlantik bei den Kapverden braut sich aktuell ein neuer Tropensturm zusammen und sobald er sich zu so einem entwickelt, wird er Dolly heißen. Und das ausgerechnet einen Tag nach dem Tod von Country-Ikone Dolly Parton. Ein reiner Zufall, betont das US-Hurricane-Zentrum. Sturmnamen würden schon lange im Voraus laut einer fix vorgegebenen Liste feststehen, heißt es da.
13: Jetzt gerade bei mir in Wien vorm Studio blitzblauer Himmel mit ein paar Wolken dazwischen. Hat ein bisschen was von dem Windows XP Hintergrundbild mit dem Hügel. Ich checke kurz die Temperaturen für euch. In Linz bei euch sind es 26 Grad, St. Pölten 25 und bei euch in Wien ebenso 26 Grad. Jetzt am Nachmittag bleibt es größtenteils trocken. Vereinzelt kann es im Bergland kurz einmal regnen. Topwert heute 29 Grad.
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13: 14.02 Uhr ist es jetzt und auf den Straßen ist derzeit alles halbwegs ruhig. Falls ihr noch was seht, sehr gerne nur her damit. Wir zählen auf eure Infos 0664 820 2000.
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13: Mit mir, Luisa

Gold und ihr habt euch heute in der Früh eigentlich einen strikten Plan für Nachmittag gesetzt. Mit Einkaufen gehen, aufräumen, sporteln und jetzt um 14 Uhr seid ihr so, einkaufen reicht eigentlich auch. Stimmt, ist eh schon wie ein halbes Workout. Und beim Hinfahren könnt ihr Radio Arabella hören. Ist ein super Bonus. Zum Beispiel auch jetzt den hier, ein 80er von Baltimora. Das ist Tartan Boy.

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1: 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Sommer ist einfach bis zum Abend hin draußen sein können und also nicht nur sich einsperren müssen in der Wohnung oder sonst irgendwo. Und allein das ist ja schon großartig. 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Ja, herrlich, oder?
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0: Wenn jetzt wer bei mir bei der Tür reinkommen würde und mich fragt, Luisa, sag mir einen 80er, dann würde ich ziemlich sicher den sagen. Aha, mit Take On Me, und den gibt's für euch gleich in der Radio Arabella Sommerplaylist.
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0: Es ist 3:30 und es schaut sehr gut aus auf den Straßen. Es ist nicht wirklich was los. Ihr solltet also flott an euer Ziel kommen. Wir zählen auf eure Infos. 0664 820 2000.
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15: Im Studio Alexander Fekonja. In Oberösterreich ist am Vormittag über dem Attersee ein Kleinflugzeug abgestürzt. Nach der zweisitzigen Maschine und der Besatzung wird weiter gesucht. Sie war laut der Krone in Salzburg gestartet und hatte kurz nach 11 Uhr plötzlich an Höhe verloren, ehe der Kontakt abgebrochen ist. Ein Großeinsatz mit Tauchrobotern, Tauchbooten, Wasserrettung und Rettungshubschrauber läuft. Österreich erlebt aktuell einen Führerscheinboom. Im Vorjahr sind laut Statistik Austria über 168.000 neue Führerscheine ausgestellt worden. So viele wie seit 13 Jahren nicht mehr. Neben einem Plus bei Pkw und Motorrad gibt es auch bei den L17-Scheinen einen neuen Höchststand. Übrigens, wer noch einen Papierführerschein besitzt, der muss spätestens Anfang 2033 gegen eine Scheckkarte umgetauscht werden. Über dem Atlantik bei den Kapverden braut sich aktuell ein neuer Tropensturm zusammen, und sobald er sich zu so einem entwickelt, wird er Dolly heißen. Und das ausgerechnet einen Tag nach dem Tod von Country-Ikone Dolly Parton. Ein reiner Zufall, betont das US-Hurricane-Zentrum. Sturmnamen würden schon lange im Voraus laut einer fix vorgegebenen Liste feststehen, heißt es da.
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0: Ihr hört Radio Arabella um kurz vor drei und bei mir ist jetzt meine Kollegin Elisa Karner. Hallo Elisa.
1: Hallo.
0: Und wir zwei sind ja im Studio eher, ich krieg gerade ganz hart sogar, es ist schon wieder sehr kalt darinnen, während andere noch völlig entspannt da sitzen, überlegen wir oft schon, ob wir uns jetzt noch gar das Westerl holen.
1: Ja, ich bin jetzt seit 2 Minuten da und ich überlege auch schon, ja.
0: Deshalb weiß ich nicht, ob die neueste Erfindung aus Asien wirklich was für uns wäre. Mhm. Dort gibt's jetzt nämlich, halte ich fest, einen Kühlschrank für Menschen, der Human Fridge.
1: Na servus, wofür ist das gut? Wie kalt ist das Ding? Wie darf ich mir das vorstellen?
0: 15 Grad hat es da drin. Das ist ungefähr so groß wie eine Telefonzelle. Gedacht ist das Ganze für Menschen, die bei extremer Hitze körperlich arbeiten. Finde ich ja eigentlich gar nicht so eine blöde Idee. 2 Minuten rein, abkühlen, weiter geht's. Über 300 Stück sind schon angeblich verkauft worden.
1: Also ist nichts für Leute, die Platzangst haben.
0: Nein.
1: Und da frieren tut man auch 15 Grad.
0: Ja. Nein, danke. Bin ich bei dir. Wir bleiben bei der Radio Arabella Version. Bisschen größer, auf 22 Grad runtergekühlt.
1: Klingt schon ein bisschen besser, ja.
0: Ja, perfekt. Da kannst du gleich drin weiter moderieren. Elisa Karner mit Wow, der Nachmittag. Für euch ab 15 Uhr auf Radio Arabella.
1: Aber unter 22 Grad gehe ich sicher nicht.
0: Na passt. Ich kontrolliere noch beim Rausgehen zur Sicherheit des Thermostats.
1: Danke.

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13: Im Studio Alexander Fekonja. E-Bikes und E-Scooter sind bei Dieben aktuell sehr gefragt, zeigen Zahlen des Kuratoriums für Verkehrssicherheit. Fast jedem vierten Haushalt in Österreich wurde schon einmal eines der Gefährte gestohlen. Begehrt sind sie vor allem, weil sie immer leistungsstärker und teurer werden. Und oft wird es den Dieben auch zu leicht gemacht, warnt der KfV, weil die Fahrzeuge zu schlecht abgesichert sind. Nach einer schweren Sturzflut im Himalaya werden in Nepal mindestens 380 Reisende vermisst, darunter rund 290 aus dem Ausland. Mindestens 9 Menschen sind bei den Sturzfluten ums Leben gekommen. Ganze Dörfer wurden weggespült. Auch aus dem benachbarten Tibet werden nach einer Schlammlawine an der Grenze zu China zahlreiche Opfer und Vermisste gemeldet. Signa-Gründer René Benko muss am 22. und 23. September in Innsbruck wieder vor Gericht. Es geht um eine Mietvorauszahlung von 360.000 Euro für seine Villa auf der Hungerburg. Der oberste Gerichtshof hatte einen Freispruch in dieser Sache aufgehoben. Im Oktober folgt dann schon der nächste Prozess. Dabei geht es um Betrugsvorwürfe rund um den früheren Strabag-Chef Haselsteiner.
14: Es ist so ein richtig feiner Sommertag heute, bei aktuell 27 Grad in Wels, 25 sind es bei euch in St. Pölten und nochmal 27 in Wien. Der restliche Nachmittag, der bleibt genauso schön sonnig, vielleicht kommen noch ein paar harmlose Wolken dazu, mit Höchstwerten zwischen 26 und 29 Grad. Und morgen bekommen wir nochmal so einen schönen Sommertag mit zwischendurch ein paar Wölkchen und Höchstwerten zwischen 28 und 31 Grad.
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14: Es ist kurz nach 15 Uhr und da habe ich die besten Nachrichten überhaupt. Auf den Straßen läuft alles rund und ihr kommt ohne Probleme voran. Wir zählen auf eure Infos 0664 820 2000.
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14: In Japan wird gerade ein historischer Turm mit Hilfe von 1800 Freiwilligen wieder an seinen alten Standort zurückgezogen. Ja, ihr habt's richtig gehört. Gezogen von Menschen. Warum erzähle ich euch das jetzt? Ganz einfach, zur Motivation natürlich. Weil wenn

die einen Turm von A nach B schieben können, dann könnt ihr auch euren Arbeitstag noch rumbiegen. Und ich helfe euch natürlich auch dabei. Elisa Kahner hier und das machen wir gemeinsam mit Desireless und diesem 80er hier.

gute Laune, Sonnenschein und Summerfeeling heute nicht nur draußen, sondern auch hier bei uns im Radio. Das ist Kate Yanai mit einem 90er auf Radio Arabella. Come on.

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4: Es ist kurz vor 15.30 Uhr und auf den Straßen läuft nach wie vor alles gut. Wir zählen auf eure Infos 0664 820 2000.
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5: Im Studio Alexander Fekonja. E-Bikes und E-Scooter sind bei Dieben aktuell sehr gefragt, zeigen Zahlen des Kuratoriums für Verkehrssicherheit. Fast jedem vierten Haushalt in Österreich wurde schon einmal eines der Gefährte gestohlen. Begehrt sind sie vor allem, weil sie immer leistungsstärker und teurer werden. Und oft wird es den Dieben auch zu leicht gemacht, warnt der KfV, weil die Fahrzeuge zu schlecht abgesichert sind. Nach einer schweren Sturzflut im Himalaya werden in Nepal mindestens 380 Reisende vermisst, darunter rund 290 aus dem Ausland. Mindestens 9 Menschen sind bei den Sturzfluten ums Leben gekommen, ganze Dörfer wurden weggespült. Auch aus dem benachbarten Tibet werden nach einer Schlammlawine an der Grenze zu China zahlreiche Opfer und Vermisste gemeldet. Signa-Gründer René Benko muss am 22. und 23. September in Innsbruck wieder vor Gericht. Es geht um eine Mietvorauszahlung von 360.000 Euro für seine Villa auf der Hungerburg. Der oberste Gerichtshof hatte einen Freispruch in dieser Sache aufgehoben. Im Oktober folgt dann schon der nächste Prozess. Dabei geht es um Betrugsvorwürfe rund um den früheren Strabag-Chef Haselsteiner.
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0: Ihr wisst ja, wir hier bei Radio Arabella, wir lieben eine gute Studie. Vor allem, weil, wenn sie den einfachen Alltag einen guten Einblick geben. Und diese hier, die ist richtig süß. Sie besagt nämlich, dass eure Stubentiger trotz Freigang am allerliebsten bei euch zu Hause schlummern. GPS-Daten von tausenden Katzen in 10 Ländern sind ausgewertet worden und das Ergebnis: There's no place like home, vor allem für österreichische Stubentiger, weil die Katzen hierzulande, die verbringen die meisten Nächte nicht auf der Pirsch, sondern zu Hause und schlummern lieber in den eigenen vier Wänden, also in euren vier Wänden. Auch noch interessant, am wenigsten bewegen sich die spanischen Katzen überhaupt, die machen fast den ganzen Tag nur Siesta, und am abenteuerlichsten und damit am meisten unterwegs sind die Schweizer Samtpfoten. Die legen nämlich täglich um die 1,7 Kilometer zurück. Zum Vergleich, als Mensch müssten wir 6 bis 7 Kilometer schaffen, um das auszugleichen. Naja, okay, gut. Wenn ich einfach so rent-free leben könnte, jemand für mich kocht, putzt und mein Häusl für mich ausräumt, dann würde ich das vielleicht auch noch schaffen.
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10: Mit Alexander Fekonja. Austria first bei öffentlichen Ausgaben. Dazu will Wirtschaftsminister Hartmannsdorfer bis Jahresende einen Aktionsplan ausarbeiten. Basis ist eine fertige Studie, bei der Vergaben von Bund, Ländern, Gemeinden, aber künftig auch staatsnahe Betriebe wie der OMV oder der Post auf mehr austroeuropäische Wertschöpfung abzielen. Ziel ist dabei, nicht Europa abzuschotten, sondern...
11: Wenn der Staat Milliarden an Euro ausgibt für Infrastruktur, für Mobilität, für Energie, für Technologie oder auch für Dienstleistungen, dann müssen wir uns auch fragen, wo entsteht dadurch die Wertschöpfung, wo entstehen dadurch die Arbeitsplätze und wie machen wir Europa und Österreich damit stärker?
10: Bei 67 Milliarden Euro jährlich, die laut WIFO von der öffentlichen Hand ausgegeben werden, spricht Hartmannsdorfer von einem gewaltigen Hebel für den Standort. E-Bikes und E-Scooter sind bei Dieben aktuell sehr gefragt, zeigen Zahlen des Kuratoriums für Verkehrssicherheit. Fast jedem vierten Haushalt in Österreich wurde schon einmal eines der Gefährte gestohlen. Begehrt sind sie vor allem, weil sie immer leistungsstärker und teurer werden. Und oft wird es den Dieben auch zu leicht gemacht, warnt der KfV, weil die Fahrzeuge zu schlecht abgesichert sind. Microsoft-Mitgründer Bill Gates will sich noch heuer mit Chinas Präsident Xi Jinping treffen, um über globale Regeln gegen die Risiken der künstlichen Intelligenz zu sprechen. Gates zeigt sich zunehmend besorgt, etwa vor möglichen Cyberangriffen durch KI, und will eine neue internationale Organisation zur Kontrolle, ähnlich wie ein Abkommen zu Atomwaffen oder dem Schutz der Ozonschicht. Und vergrabene Unterhosen als Forschungsmethode. Das klingt kurios, ist aber echte Wissenschaft. Forscher der Uni Zürich haben damit die Bodenqualität in der Schweiz untersucht. Mehr als 1000 Menschen haben mitgemacht. Je schneller sich die Unterhose zersetzt hat, desto aktiver war der Boden. Das Ergebnis: biologisch bewirtschaftete Böden sind deutlich aktiver als konventionelle.
12: Mir hat jetzt kurz mal die Sprache verschlagen. So, kurze Konzentration zum Wetter. Also Sonnenschein und Wolken geben sich gerade die Klinke in die Hand. Bei ungefähr, wie viel Grad haben wir es? Bei 27 Grad in Wels, dann 23 in Meik und 28 mittlerweile in Wien. Und auch am Nachmittag geht's noch so weiter. Es bleibt trocken mit Höchstwerten zwischen 26 und 29 Grad. Morgen bekommen wir nochmal eine gute Portion Sonnenstrahlen ab. Dazu gibt's ein paar Wolken mit 28 bis 31 Grad.
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12: Es ist kurz nach 16 Uhr und da schauen wir nach Wien, und zwar zur A23. Erstmal in Richtung Kagran. Da gibt es einen Stau zwischen dem Knoten Inzersdorf und Handelskee, und auch in die andere Richtung, also dann in Richtung Inzersdorf, ebenfalls Stau zwischen Station

0: Lau und dem Handelskäm. Wir zählen auf eure Infos 0664 820 2000.
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0: Es gibt so Tage, da ist man einfach gut drauf. Einfach so. Ganz ohne Grund. Elisa Kahner hier, hallo. Und das ist genau bei mir heute so ein Tag. Falls es bei euch jetzt genau umgekehrt ist, kein Problem. Ich gebe euch ganz gerne ein bisschen was ab von meiner guten Laune. Gar kein Problem. Dafür sind wir ja da. Ronan Keating nehmen wir auch noch mit ins Boot mit diesem richtig coolen 90er-Hit.
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1: So ein richtig guter, gute Laune Bursch für euren Nachmittagstrott. Der kommt jetzt direkt aus den 80ern. Das ist Whitney Houston auf Radio Arabella.

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4: 16.30 Uhr ganz genau und wir schauen nach Wien. A23 in Richtung Hagran. Da gibt es Stau zwischen dem Knoten Inzersdorf und dem Handelskai. Plant hier bis zu 20 Minuten mehr ein. Ansonsten sind uns keine Störungen gemeldet worden. Wir zählen auf eure Infos. 0664 820 2000.
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5: Im Studio Alexander Fekonja. E-Bikes und E-Scooter sind bei Dieben aktuell sehr gefragt, zeigen Zahlen des Kuratoriums für Verkehrssicherheit. Fast jedem vierten Haushalt in Österreich wurde schon einmal eines der Gefährte gestohlen. Begehrt sind sie vor allem, weil sie immer leistungsstärker und teurer werden. Und oft wird es den Dieben auch zu leicht gemacht, warnt der KfV, weil die Fahrzeuge zu schlecht abgesichert sind. Nach einer schweren Sturzflut im Himalaya werden in Nepal mindestens 380 Reisende vermisst, darunter rund 290 aus dem Ausland. Mindestens 9 Menschen sind bei den Sturzfluten ums Leben gekommen, ganze Dörfer wurden weggespült. Auch aus dem benachbarten Tibet werden nach einer Schlammlawine an der Grenze zu China zahlreiche Opfer und Vermisste gemeldet. Signa-Gründer René Benko muss am 22. und 23. September in Innsbruck wieder vor Gericht. Es geht um eine Mietvorauszahlung von 360.000 Euro für seine Villa auf der Hungerburg. Der oberste Gerichtshof hatte einen Freispruch in dieser Sache aufgehoben. Im Oktober folgt dann schon der nächste Prozess. Dabei geht es um Betrugsvorwürfe rund um den früheren Strabag-Chef Haselsteiner.
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0: Euch ist es vielleicht schon aufgefallen, diese Sendung ist heute ausgesprochen intellektuell. Vorhin haben wir schon über eine Katzenstudie gesprochen und jetzt geht's wieder weiter mit Forschung. Schönen Nachmittag auf Radio Arabella, Elisa Kahner hier. Das wissenschaftliche Projekt, um das es jetzt gleich geht, trägt den Namen Beweisstück Unterhose. Ja, ihr habt richtig gehört. Die Schweizer, die haben sich da eine ganz besondere Art zu forschen überlegt. Tausende Gärtnerinnen und Landwirte haben dazu Baumwollunterhosen eingegraben. Ich glaube, es waren frische. Naja, jedenfalls haben sie damit die Bodenqualität in der Schweiz gemessen. Wie funktioniert das jetzt? Ja, das habe ich mich auch gefragt, habe natürlich für euch nachgeschaut. Je mehr die Untergatte zersetzt war, desto aktiver der Boden. Ja. Macht eigentlich eh Sinn. Also falls ihr selber mal testen wollt, welche Stelle in eurem Garten am fruchtbarsten ist, dann könnt ihr jetzt auch ganz einfach zur Wissenschaftlerin werden.
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7: Mit Alexander Fekonja. Dass Hitze und Trockenheit Landwirten zu schaffen machen, ist bekannt. Bauern müssen sich deshalb an den Klimawandel anpassen. Wie das funktionieren kann, wird derzeit erforscht, unter anderem im Projekt Community Adapt der Universität für Bodenkultur Wien. Marianne Penker von der BOKU sagt, es brauche vor allem drei Stellschrauben.
8: Die Notfallhilfe, die jetzt ja auch beschlossen wurde, um die Liquidität zu sichern, das ist wichtig für diesen Sommer. Wir brauchen Anpassungen in der Landwirtschaft, damit wir den nächsten Sommer nicht wieder vor der gleichen Situation stehen. Wir brauchen aber auch Transformationen, um die Landwirtschaft und die Lebensmittelversorgung für die nächste Generation sicherzustellen.
7: Konkret geht es etwa um die Nutzung von Photovoltaikanlagen auf landwirtschaftlichen Flächen oder darum, dass Landwirte klimafittere Pflanzen anbauen, so Penker. In Oberösterreich läuft noch immer ein Großeinsatz am Attersee. Am Vormittag ist dort ein Kleinflugzeug abgestürzt. Derzeit wird nach der Maschine und der Besatzung gesucht, unter anderem mit Tauchrobotern. Ein Sonargerät hat Gegenstände in der Tiefe des Sees geortet. Ob sie zum abgestürzten Flugzeug gehören, ist noch unklar. Der Attersee ist bis zu 160 Meter tief. In den USA hat sich der Facebook- und Instagram-Konzern Meta im groß angelegten Social-Media-Prozess mit etlichen US-Bundesstaaten auf einen Vergleich geeinigt. Meta zahlt bis zu rund 17 Milliarden Dollar an die 29 Bundesstaaten, die dem Konzern von Mark Zuckerberg vorgeworfen haben, seine Plattformen gezielt so gestaltet zu haben, dass sie junge Nutzerinnen und Nutzer süchtig machen. Prinz Harry und Herzogin Meghan sind heute in Großbritannien gelandet, per Privatjet in Birmingham. Erst vergangene Woche war bekannt geworden, dass die beiden nach Jahren im Exil in den USA zurückkehren wollen. Grund dürfte der Schulstart der Kinder sein, der schon nächste Woche ansteht. Eine Rückkehr als Working Royals ist aber nicht geplant.
9: Eine klitzekleine einsame Regenwolke zieht gerade durchs Waldviertel drüber. Ansonsten ist es ein Sonne-Wolken-Mix bei 28 Grad in Linz und Wien und 24 in Krems. Und bei so einem Sonne-Wolken-Mischmasch bleibt es auch für heute. Morgen geht sich nochmals ganz viel Sonne aus. Dazu gibt es ein paar harmlose Wolken mit 28 bis 31 Grad maximal.
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9: Kurz nach 17 Uhr und da ist einiges los. Wir gehen eins nach dem anderen durch und starten in Wien. Achtung bitte auf der A23 in Richtung Inzersdorf. Zwischen Favoriten und dem Knoten Inzersdorf ist ein Unfall mit mehreren Fahrzeugen passiert und der dritte Fahrstreifen ist gesperrt. A23 nochmal Richtung Kagran. Hier gibt es Stau zwischen Knoten Inzersdorf und dem Handelskee. Circa 20 Minuten mehr einplanen. Stau auch auf der A4 in Richtung Wien zwischen der Grenze Wien-Niederösterreich und dem Knoten Prater. Oberösterreich, A7 Richtung Linz zwischen Föst und Franzosenhausweg. Auch hier gibt es schon einen etwas längeren Stau. Ansonsten geht es aber noch gut voran. Wir zählen auf eure Infos 0664 820 2000.
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9: nochmal einen ganzen Tag im Schwimmbad verbringen, einen kleinen Familienkurzurlaub einplanen oder einen Abenteuerausflug.

machen. Klingt ganz gut, oder? Elisa Kahner hier, hallo. Ja, das ist auch noch alles möglich für diesen Sommer. Gute 1,5 Wochen haben zumindest eure Kids alle noch frei. Da lässt sich schon gut noch was anstellen. Während ihr euch jetzt überlegt, was ihr als erstes plant, spiele ich euch den nächsten absoluten Mega-90er. Das ist Cher.

In Australien werden künftig KI-Songs aus den Charts verbannt. Finden wir gut. Auch hier auf Radio Arabella sind wir KI-frei. Nur echte Menschen, echte Musik, echte Emotionen und echte Künstler. Sowas kann die KI eh nicht. Das ist Daryl Hall und John Oates mit einem 80er.

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2: 17.30 Uhr ist es ganz genau. Wir schauen nach Oberösterreich. A7 Richtung Linz zwischen Först und Franzosenhausweg. Hier gibt es ein bisschen Stau, plant etwas mehr Zeit ein. Stau auch in Wien auf der A23 Richtung Hagran zwischen der Hansonkurve und dem Knoten Kaisermühlen. Hier dazu um einiges länger 30 Minuten Wartezeit. Stau gibt es auch auf der A4 statt einwärts ab Schwechat. Ansonsten geht's gut voran. Wir zählen auf eure Infos 0664 820 2000.
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3: Im Studio Alexander Fekonja. E-Bikes und E-Scooter sind bei Dieben aktuell sehr gefragt, zeigen Zahlen des Kuratoriums für Verkehrssicherheit. Fast jedem vierten Haushalt in Österreich wurde schon einmal eines der Gefährte gestohlen. Begehrt sind sie vor allem, weil sie immer leistungsstärker und teurer werden. Und oft wird es den Dieben auch zu leicht gemacht, warnt der KfV, weil die Fahrzeuge zu schlecht abgesichert sind. Nach einer schweren Sturzflut im Himalaya werden in Nepal mindestens 380 Reisende vermisst, darunter rund 290 aus dem Ausland. Mindestens 9 Menschen sind bei den Sturzfluten ums Leben gekommen. Ganze Dörfer wurden weggespült. Auch aus dem benachbarten Tibet werden nach einer Schlammlawine an der Grenze zu China zahlreiche Opfer und Vermisste gemeldet. Signa-Gründer René Benko muss am 22. und 23. September in Innsbruck wieder vor Gericht. Es geht um eine Mietvorauszahlung von 360.000 Euro für seine Villa auf der Hungerburg. Der oberste Gerichtshof hatte einen Freispruch in dieser Sache aufgehoben. Im Oktober folgt dann schon der nächste Prozess. Dabei geht es um Betrugsvorwürfe rund um den früheren Strabag-Chef Haselsteiner.
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0: Radio Arabella hier am Mittwochnachmittag und ich sage euch was, der strenge Griebitz, der wird langsam weich. Schon zum dritten Mal in der Geschichte des Nur falsch ist richtig Quizzes vergibt mein eigentlich sehr strenger Kollege zweite Chancen. Für euch ist das aber was Gutes, das heißt, ihr könnt nochmal euer Glück versuchen. Heute will es Alex nochmal wissen.
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3: Alex aus Bad Vöslau in Niederösterreich. Das letzte Mal ist schon ein bisschen her. Hat sich seitdem irgendwas getan?
4: Nein, es hat sich nicht sehr viel getan.
3: Was gleich ist, ist das Spiel Nur falsch ist richtig. Ich beginne mit der Frage, die du letztes Mal falsch beantwortet hast. Bist du bereit?
4: Ja.
3: A Quadrat plus B Quadrat ist?
4: A Quadrat.
3: Wie viele Beine hat eine Spinne?
4: Zwei.
3: 1989 fällt in welches Jahrhundert?
4: Im 17. Jahrhundert.
3: Wie viele Steine müssen bei 4 gewinnt in einer Reihe sein?
4: Eine.
3: Die Abkürzung LKW steht für Lastkraft?

0: Flugzeug.
1: Alex, jetzt hast du es geschafft.
2: Vielen Dank, ja. Das freut mich.
1: Da erzählst du es jetzt jedem oder wie geht's jetzt?
2: Nein, ich glaube nicht, dass ich das jedem erzähle. Ja, das behalte ich für mich. Und die Zuhörer können das dann hören und ich behalte das für mich.
3: Ja, ob er morgen auch wieder so großzügig ist, findet ihr im Mehrmusik morgen raus. Schönen Nachmittag.

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3: Mit Alexander Fekonja. Alarmstufe Rot rufen jetzt kleinere Bauernverbände wie die IG Milch aus. Sie fordern von der Regierung, dass das 240 Millionen Euro Dürrehilfspaket schneller und direkter bei den Betrieben ankommt. Hitze und Dürre wird uns in Zukunft aber noch öfter begleiten. Wie sich Bauern an den Klimawandel anpassen können, erforscht aktuell die BOKU Wien. Zum Beispiel müssen Bauern in Zukunft auf klimafittere Fruchtsorten setzen, sagt Marianne Penker von der BOKU.
4: Dort, wo Maisanbau heute schon an die Grenzen stößt, der Schädlingsdruck aufgrund des Klimastresses so groß ist, dass es nicht mehr rentabel ist, der wird sich verschieben in Lagen, wo weniger Hitze und Dürrestress vorhanden ist.
3: Bauern seien eine der am stärksten betroffenen Gruppen der Gesellschaft, wenn es um den Klimawandel geht. Deshalb seien auch die meisten Bauern bereit, sich dagegen einzusetzen, so die Expertin. Nach der Flutkatastrophe in Nepal gibt es mittlerweile 95 Todesopfer. Über 380 Touristen werden vermisst, darunter rund 290 Ausländer, heißt es von Nepals Tourismusbehörde. Ganze Dörfer wurden weggespült und Straßen, Brücken oder Kraftwerke beschädigt. Auch aus dem benachbarten Tibet wurden nach einer Schlammlawine an der Grenze zwischen Nepal und China viele Opfer gemeldet. Wir haben den rechtsextremen Identitären kein Geld überwiesen, heißt es heute von der Freiheitlichen Jugend. Sie streitet die Vorwürfe ab und reagiert damit auf einen Standardbericht, der Verbindungen zwischen der FPÖ-Jugend und der Identitären Tarngruppe Aktion 451 aufgezeigt hat. Kanzleramtsministerin Bauer will die Förderung für die FJ nun aber prüfen. Und im Playoff um die Conference League Liga-Phase geht's für Rapid heute zu Hause ins Rückspiel gegen den schottischen Vizemeister Hearts of Midlothian. Das Hinspiel ist 2:2 unentschieden ausgegangen. Die Wiener gehen optimistisch in die Partie. Ankick ist um 18.45 Uhr.
5: Sonne und ein paar Wolken mit aktuell 28 Grad in Wien und Wels und 23 sind es in Melk. So geht es auch in den nächsten Stunden jetzt noch weiter. In der Nacht ist es in Wien dann meist klar bei 19 bis 15 Grad. In Nieder- und Oberösterreich schwirren dann noch ein paar Wolken umher, aber es bleibt trocken mit Tiefstwerten um die 14 Grad. Morgen werden wir nochmal mit stabilem Sommerwetter belohnt. Es ist ein richtig schöner Badetag, nutzt das gerne aus mit 28 bis 31 Grad.
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5: Es ist kurz nach 18 Uhr und wir schauen als erstes nach Oberösterreich. A7 Richtung Linz zwischen Vöst und Franzosenhausweg, da gibt's Stau. A1 Richtung Salzburg in der Abfahrt Mondsee. Achtung bitte, hier steht ein defektes Fahrzeug. Bitte aufpassen. Und dann schauen wir weiter nach Wien. A23 Richtung Kagran. Auch hier staut es sich zwischen der Hansonkurve und dem Knoten Kaisermühlen. Circa 30 Minuten mehr. Und 10 Minuten länger dauert's auf der A4 statt einwärts ab Schwächert. Ansonsten alles gut. Wir zählen auf eure Infos 066 4820 2000.
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5: Feierabend am Mittwoch. Bei diesem Wetter müsst ihr fast noch mal rausgehen, bitte. So viele schöne Sommerabende wird es jetzt halt einfach nicht mehr geben. Ein Drink mit Freunden oder ein kurzer Spaziergang, um die Arbeit einmal so richtig loslassen zu können. Das wirkt manchmal richtiger Wunder. Freddie Mercury begleitet euch und schupft euch noch einmal ein bisschen Motivation zu mit diesem großartigen 90er.

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2: Die Musikredaktion, die muss ich jetzt echt mal richtig loben. Der Song, der jetzt gleich kommt, ist richtig gut ausgewählt für euren Feierabend. Schon das Original ist so dermaßen chillig, dass ihr gar nicht anders könnt, als zu relaxen. Aber die Radio Arabella Chill-Version, die schmeißt euch gleich wortwörtlich auf die Couch, ich sag's euch. Das ist Ordinary World im Original von Duran Duran aus 1993. Jetzt in der Chill-Out-Version.

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1: Es ist genau 18.30 Uhr und ein paar kleine Problemchen gibt es noch im Straßenverkehr. Wir starten mit Oberösterreich. A1 Richtung Salzburg in der Abfahrt Mondsee, da steht ein defektes Fahrzeug. Hier bitte nach wie vor aufpassen. Wien, hier gibt es noch ein bisschen Stau auf der A23 Richtung Kagran zwischen der Hansornkurve und dem Knoten Kaisermühlen. Circa 20 Minuten braucht ihr hier länger. Ansonsten alles gut, wir zählen auf eure Infos 0664 820 2000.
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2: Im Studio Alexander Fekonja. Alarmstufe Rot rufen jetzt kleinere Bauernverbände wie die IG Milch aus. Sie fordern von der Regierung, dass das 240 Millionen Euro Dürrehilfspaket schneller und direkter bei den Betrieben ankommt. Forscher der BOKU Wien gehen noch weiter. Sie sagen, mit Hitze und Dürre wird man in Zukunft noch öfter rechnen müssen. Deshalb brauche es einen kompletten Umbau, wie in Österreich Lebensmittel angebaut und produziert werden. Nach der Flutkatastrophe in Nepal gibt es mittlerweile 95 Todesopfer. Über 380 Touristen werden vermisst, darunter rund 290 Ausländer, heißt es von Nepals Tourismusbehörde. Ganze Dörfer wurden weggespült und Straßen, Brücken oder Kraftwerke beschädigt. Auch aus dem benachbarten Tibet wurden nach einer Schlammlawine an der Grenze zwischen Nepal und China viele Opfer gemeldet. Und im Playoff um die Conference League Liga-Phase geht's für Rapid heute zu Hause ins Rückspiel gegen den schottischen Vizemeister Hearts of Midlothian. Das Hinspiel ist 2:2 unentschieden ausgegangen. Die Wiener gehen optimistisch in die Partie. Ankick ist um 18.45 Uhr.
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0: Radio Arabella hier am Abend. Die ganz eingefleischten Fußballfans feiern wahrscheinlich schon den ganzen Tag, denn es gibt News.
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0: Was war da bitte los gestern in Linz? Ihr seid alle völlig ausgerastet, als klar war, der LASK steht zum allerersten Mal in der Champions League. Manche nennen es das Wunder von Linz. 5:1 in der Verlängerung haben sie gestern Abend gegen Celtic Glasgow gewonnen und ihr seid komplett fertig.
3: Ja, sehr, sehr, sehr. Also ich habe es nicht für möglich gehalten. Jetzt ist die Freude sehr groß.
4: Ich habe mich richtig gefreut, dass einfach in Champions League gekommen sind, ja, weil ich einfach gar nicht wirklich dran geglaubt und jetzt bin ich voll hyped und freue mich richtig, ja. Und wünsche Ihnen natürlich auch alles Gute.
0: Und auch der Fußballclub selber freut sich natürlich wahnsinnig. Die 18,6 Millionen Euro Startgeld sind nur noch einmal ein zusätzlicher Pluspunkt.

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19: Im Studio Alexander Fekonja. Wenn der Staat einkauft, soll künftig mehr Geld bei heimischen und europäischen Firmen bleiben.

0: Wirtschaftsminister Hartmannsdorfer kündigt dafür bis Jahresende einen Plan an. Ziel ist, weniger abhängig von den USA und China zu sein. Der ÖGB findet das gut, fordert aber, das an sichere Arbeitsplätze zu knüpfen. Die Industrie wiederum warnt davor, dass man sich damit zu sehr abschotte. Die Debatte darum, wie CO2 in Österreich gespeichert werden soll, flammt aktuell wieder auf. Derzeit ist es verboten, CO2 in der Erde zu speichern. ÖVP und SPÖ wollen das Verbot aber rasch aufheben, um die Klimaziele bis 2040 zu erreichen. Die Umweltschutzorganisation Greenpeace warnt aber vor Umweltrisiken wie Erdbeben oder Grundwasserverschmutzung. Microsoft-Mitgründer Bill Gates will sich noch heuer mit Chinas Präsident Xi Jinping treffen, um über globale Regeln gegen die Risiken der künstlichen Intelligenz zu sprechen. Gates zeigt sich zunehmend besorgt, etwa vor möglichen Cyberangriffen durch KI, und will eine neue internationale Organisation zur Kontrolle, ähnlich wie ein Abkommen zu Atomwaffen oder dem Schutz der Ozonschicht.
1: Der Tag geht heute größtenteils sonnig zu Ende und es ist auch noch relativ warm mit 23 Grad in Grieskirchen, 26 in Wien und 21 in St. Pölten. In der Nacht passiert auch nichts Spektakuläres mehr, was das Wetter betrifft. Nur ein paar Wolken sind zwischendurch mit dabei, bei Tiefstwerten zwischen 11 und 19 Grad. Morgen gibt es noch einmal einen richtig feinen Sommertag mit 28 bis 31 Grad.
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1: Es ist kurz nach 19 Uhr. Wir schauen nochmal nach Niederösterreich. A1 Richtung Linz zwischen St. Pölten Süd und Losdorf. Da steht ein defektes Fahrzeug im Baustellenbereich. Bitte aufpassen. Und in Wien gibt es noch einen Stau, und zwar auf der A23 Richtung Kagran zwischen der Hansonkurve und dem Knoten Kaisermühlen. Da braucht ihr 15 Minuten länger. Wir zählen auf eure Infos 0664 820 2000.
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1: An manchen Abenden habt ihr einen ganz genauen Plan und an anderen andere verlaufen einfach komplett chaotisch. Vor allem, wenn ihr Kids habt, dann ist vielleicht das zweite eher öfter mal der Fall. Aber in all dem Chaos sind wir gern eure Konstante. Elisa Kahner hier. Ich lege euch die coolsten Hits aus den 80ern und 90ern auf. Der nächste hier von Latin King, Enrique Iglesias. Ein 90er.

Ihr hört Radio Arabella am Mittwochabend. Meine Mama, die war immer ein Riesenfan von Bruce Springsteen. Ja, und der hat eine Megastimme. Das ist sowieso keine Frage. Aber letztens hat sie mir mal ein Bild von ihm gezeigt. In jungen Jahren. Und hat mich so ein bisschen angezwickert. Mir war sofort alles klar. Jetzt für euch, zumindest mal auditiv zum Genießen, Bruce Springsteen mit einem 80er.

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12: Es ist Punkt 19.30 Uhr und auf den Straßen läuft alles glatt momentan. Wir zählen auf eure Infos. 0664 820 2000. Kommt gut heim.
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2: Die Eros Ramazzotti Live-Tour, die hätte ja heuer schon längst im April bei uns einen Halt einlegen sollen, aber leider nix. Die Tour ist verschoben, neuer Termin Mai 2027. Also um ihn wirklich ganz nah und ganz live zu erleben, müsst ihr euch jetzt noch ein bisschen gedulden. Aber ich habe hier ein richtig, richtig gutes Trostpflaster. Da ist er nämlich schon. Eros Ramazzotti Live mit Più Bella Cosa.

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11: Im Studio Alexander Fekonja. Wir haben den rechtsextremen Identitären kein Geld überwiesen, heißt es heute von der Freiheitlichen Jugend. Sie streitet die Vorwürfe ab und reagiert damit auf einen Standardbericht der Verbindungen zwischen der FPÖ-Jugend und der Identitären Tarngruppe Aktion 451 aufgezeigt hat. Kanzleramtsministerin Bauer will die Förderung für die FJ nun aber prüfen. Signa-Gründer René Benko muss am 22. und 23. September in Innsbruck wieder vor Gericht. Es geht um eine Mietvorauszahlung von 360.000 Euro für seine Villa auf der Hungerburg. Der oberste Gerichtshof hatte einen Freispruch in dieser Sache aufgehoben. Im Oktober folgt dann schon der nächste Prozess. Dabei geht es um Betrugsvorwürfe rund um den früheren Strabag-Chef Haselsteiner. In den USA hat sich der Facebook- und Instagram-Konzern Meta im groß angelegten Social-Media-Prozess mit etlichen US-Bundesstaaten auf

0: auf einen Vergleich geeinigt. Meta zahlt bis zu rund 17 Milliarden Dollar an die 29 Bundesstaaten, die dem Konzern von Mark Zuckerberg vorgeworfen haben, seine Plattformen gezielt so gestaltet zu haben, dass sie junge Nutzerinnen und Nutzer süchtig machen.
1: Es ist ein ruhiger Abend heute in Österreich. Die Nacht ist auch oft sternenklar, vor allem in und rund um Wien. In Oberösterreich sind auch ein paar Wolken unterwegs. Da ist aber nichts Ernstes mit dabei. Es bleibt trocken mit Tiefstwerten zwischen 19 und 10 Grad. Morgen gibt es nochmal einen richtig schön sonnigen Ferientag. Perfekt, um nochmal einen ganzen Tag am See zu verbringen. Mit Höchstwerten zwischen 28 und 31 Grad.
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4: Im Studio Alexander Fekonja. Wir haben den rechtsextremen Identitären kein Geld überwiesen, heißt es heute von der Freiheitlichen Jugend. Sie streitet die Vorwürfe ab und reagiert damit auf einen Standardbericht der Verbindungen zwischen der FPÖ-Jugend und der Identitären Tarngruppe Aktion 451 aufgezeigt hat. Kanzleramtsministerin Bauer will die Förderung für die FJ nun aber prüfen. Signa-Gründer René Benko muss am 22. und 23. September in Innsbruck wieder vor Gericht. Es geht um eine Mietvorauszahlung von 360.000 Euro für seine Villa auf der Hungerburg. Der oberste Gerichtshof hatte einen Freispruch in dieser Sache aufgehoben. Im Oktober folgt dann schon der nächste Prozess. Dabei geht es um Betrugsvorwürfe rund um den früheren Strabag-Chef Haselsteiner. In den USA hat sich der Facebook- und Instagram-Konzern Meta im groß angelegten Social-Media-Prozess mit etlichen US-Bundesstaaten auf einen Vergleich geeinigt. Meta zahlt bis zu rund 17 Milliarden Dollar an die 29 Bundesstaaten, die dem Konzern von Mark Zuckerberg vorgeworfen haben, seine Plattformen gezielt so gestaltet zu haben, dass sie junge Nutzerinnen und Nutzer süchtig machen.
5: Es ist ein ruhiger Abend heute in Österreich. Die Nacht ist auch oft sternenklar, vor allem in und rund um Wien. In Oberösterreich sind auch ein paar Wolken unterwegs. Da ist aber nichts Ernstes mit dabei. Es bleibt trocken.

0: mit Tiefstwerten zwischen 19 und 10 Grad. Morgen gibt's nochmal einen richtig schön sonnigen Ferientag. Perfekt, um nochmal einen ganzen Tag am See zu verbringen. Mit Höchstwerten zwischen 28 und 31 Grad.
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9: Es ist ein ruhiger Abend heute in Österreich. Die Nacht ist auch oft sternenklar, vor allem in und rund um Wien. In Oberösterreich sind auch ein paar Wolken unterwegs. Da ist aber nichts Ernstes mit dabei. Es bleibt trocken mit Tiefstwerten zwischen 19 und 10 Grad. Morgen gibt's nochmal einen richtig schön sonnigen Ferientag. Perfekt, um nochmal einen ganzen Tag am See zu verbringen. Mit Höchstwerten zwischen 28 und 31 Grad.
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